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1: Die Nachrichten mit Anja Gavlik. Guten Morgen. Der große Waldbrand im Hohen Venn an der belgisch-deutschen Grenze bedroht auch Gebiete in Nordrhein-Westfalen. Die Stadt Monschau hat inzwischen mehrere tausend Menschen aufgerufen, sich auf eine mögliche Evakuierung vorzubereiten. Frank Wörner berichtet.
2: Die Flammen haben sich durch das Moorgebiet im Hohen Venn bis auf wenige Kilometer an deutsche Siedlungen herangearbeitet. Betroffen sind zwei Ortsteile von Monschau, Mützenich und Kalter Herberg. Beide haben je rund 2000 Einwohner. Die wurden in der Nacht aufgerufen, sich vorsorglich auf eine mögliche Evakuierung vorzubereiten. Vorhin hat die Stadt dann einigen von ihnen dringend geraten, ihre Wohnungen bis spätestens 10 Uhr zu verlassen, weil Gesundheitsgefahren durch den Rauch aus dem Hohen Venn nicht ausgeschlossen werden könnten. Die Fläche, die in Belgien brennt, war bis zum Abend schon fast 10-mal so groß wie das Waldbrandgebiet in Hürtgenwald. Dort gab es am Abend vorsichtige Entwarnung. Die Menschen aus dem evakuierten Ortsteil Gai durften wieder in ihre Häuser zurück. Bis die Flammen im Hürtgenwald endgültig aus sind, werden nach Einschätzung der Feuerwehr aber noch einige Tage vergehen. Weil der Wind aber nicht mehr so stark weht und die Temperaturen in den nächsten Tagen weiter zurückgehen sollen, dürfte sich die Situation dort zumindest nicht nochmal verschlimmern.
1: Die Berliner Polizei hat eine positive Bilanz nach der Techno-Parade Rave the Planet gezogen. Das Event mit mehreren 10.000 Menschen sei störungsarm verlaufen. Aus Berlin berichtet Jule Lippig.
3: Trotz 35 Grad demonstrierten Zehntausende Menschen beim Rave the Planet in Berlin. Unter dem Motto Imagine Love zog die fünfte Ausgabe der Techno-Demonstration durch den Tiergarten. Tanzend forderten die Techno-Fans Frieden, Vielfalt und Menschlichkeit und den Schutz der Techno-Kultur. Die Parade fand nur wenige Meter vom Ort des tödlichen Anschlags am Rande des Berliner CSD statt und nur 3 Wochen danach. Deshalb begann der Umzug mit einer Schweigeminute für die Opfer des mutmaßlich islamistischen Anschlags. Viele Teilnehmende zeigten mit Regenbogenflaggen und Plakaten ihre Solidarität mit der queeren Community.
1: Über Rumänien hat ein spanischer Kampfjet im Rahmen einer NATO-Mission eine Drohne abgeschossen. Die Drohne habe den rumänischen Luftraum illegal verletzt. Rumänien grenzt an die Ukraine. Es war die vierte Drohne, die dort in diesem Jahr abgeschossen wurde. Zur Herkunft der Drohne hat das rumänische Verteidigungsministerium keine Angaben gemacht. Und das ist heute auch noch Thema. Marokkanische Sicherheitskräfte haben rund 300 Menschen festgenommen, die die Grenze zur spanischen Exklave Ceuta übertreten wollten. Zuvor hatte es im Internet Aufrufe dazu gegeben. Tropensturm Lala hat sich vor Hawaii zu einem Hurrikan verstärkt. Das melden die US-Behörden. Die Folge seien Starkregen und Stromausfälle. In Herne geht heute das größte Volksfest in NRW zu Ende, die Kranger Kirmes. In einer Abschlusspressekonferenz ziehen Schausteller, Stadt und Polizei am Vormittag Bilanz. Bei der Leichtathletik-EM in Birmingham hat Speerwerfer Julian Weber die Goldmedaille gewonnen. Im letzten Versuch schaffte er eine Weite von 90,40 Meter, trotz Problemen mit der Schulter.
4: Oh, so ein geiles Gefühl. Ich bin einfach so froh, dass das im letzten Versuch dann auch so gut geklappt hat. Und ich habe bewiesen, dass ich auch mentales Biest sein kann.
1: Auch Silber ging im Speerwurf nach Deutschland. Hinter Weber kam Teamkollege Nick Tumm auf den zweiten Platz. Das war WDR aktuell. Das Wetter in Nordrhein-Westfalen. Am Morgen ziehen die letzten Schauer aus der Nacht ab. Danach bleibt es meist trocken mit Sonne und Wolken bei 24 Grad in Brilon. In Kleve werden es 25 und in Düren 27 Grad. In der Nacht dann eher bedeckt. Im Verlauf breiten sich vom Münsterland her Schauer bis ins Ruhrgebiet aus. Es kühlt ab auf 16 bis 11 Grad. Morgen ziehen immer mal wieder Schauer durch. Dazwischen scheint ab und zu die Sonne und es bleibt deutlich kühler als zuletzt mit höchstens 14 bis 23 Grad. Die Zeit 6.04 Uhr.
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1: Die Nachrichten mit Anja Gavlik. Guten Morgen. Der große Waldbrand im Hohen Venn an der belgisch-deutschen Grenze bedroht auch Gebiete in Nordrhein-Westfalen. Die Stadt Monschau empfiehlt Bürgerinnen und Bürgern einiger Ortsteile, ihre Häuser und Wohnungen bis 10 Uhr zu verlassen, wegen möglicherweise gesundheitsgefährdender Rauchbelastung. Betroffen sind Einwohner der Ortsteile Platte Venn, Leiloch und Kalter Herberg westlich des Messewegs. Die Stadt stellt eine Anlaufstelle zur Verfügung. Derzeit breitet sich ein großer Waldbrand von Belgien in Richtung NRW aus. Dieser Landwirt aus Monschau hat schon viele Hilfsangebote bekommen.
2: Dann kamen eigentlich sehr viele Anrufe und ja, Leute, die einfach schreiben, ich kann Tiere unterbringen, du kannst die Rinder zu mir bringen. Also da bin ich manchmal sehr erstaunt über die Hilfsbereitschaft.
1: In Hürtgenwald im Kreis Düren hat sich die Lage dagegen entspannt. Die Einwohner aus dem Ortsteil Gai dürfen wieder zurück in ihre Häuser. Von der Evakuierung waren gut 1800 Menschen betroffen. Katja Stephan berichtet.
3: Gestern Abend gegen 21 Uhr verkündete der Dürener Landrat Ralf Nolten die gute Nachricht für die Bewohner von Hürtgenwald-Gai. Eine Stunde später brannte hinter einigen Fenstern des Ortes bereits wieder Licht. Auf den Straßen waren allerdings vor allem Polizei und Löschfahrzeuge unterwegs. Denn der Brand, der als der größte in der Geschichte des Landes Nordrhein-Westfalen gilt, ist zwar momentan unter Kontrolle, aber nach wie vor gibt es zahlreiche Glutnester, die die Feuerwehr bekämpfen muss. Laut Einsatzleiter Patrick Harzheim will man heute die Zahl der Einsatzkräfte auf etwa 1000 absenken. Und es werden auch weniger Rettungshubschrauber im Einsatz sein.
1: Die Berliner Polizei hat eine positive Bilanz nach der Techno-Parade Rave the Planet gezogen. Das Event mit mehreren 10.000 Menschen sei störungsarm verlaufen. Die Veranstaltung hatte mit einer Schweigeminute begonnen für die Opfer des mutmaßlich islamistischen Anschlags auf den CSD in Berlin vor 3 Wochen. Die Polizei war bei Rave the Planet im Großeinsatz, auch mit Drohnen und Hubschraubern. Und das ist heute auch noch Thema. Marokkanische Sicherheitskräfte haben rund 300 Menschen festgenommen, die die Grenze zur spanischen Exklave Ceuta übertreten wollten. Zuvor hatte es im Internet Aufrufe dazu gegeben. Die Bundeswehr will den UNO-Einsatz in Haiti gegen kriminelle Banden unterstützen. Dort soll beim Verlegen von Ausrüstung und Material geholfen werden. Bei der Leichtathletik-EM hat der deutsche Speerwerfer Julian Weber Gold gewonnen. Er setzte sich gegen seinen Teamkollegen Nick Tum durch, der Silber holte. Im Sportpark Duisburg rechnen die Veranstalter heute mit rund 2500 Sportlern aus aller Welt beim Triathlon Ironman 70.3. Gestern sind zum ersten Mal auch Kinder an den Start gegangen. Heute sind die Erwachsenen dran. Julia Rosendahl berichtet.
4: Der Wettbewerb hat es in sich. Die Gesamtstrecke umfasst etwa 113 Kilometer Schwimmen, Radfahren und Laufen. Zuschauer finden zum Beispiel Platz auf den Tribünen der Regattabahn. Die Fahrradstrecke führt über die historische Brücke der Solidarität am Rhein entlang in Richtung Moers. Für besonders erfolgreiche Sportler geht es bei dem Wettbewerb um mehr als nur den Zieleinlauf, die Qualifikation für die Weltmeisterschaft der speziellen Ironman-Serie. Die findet nächstes Jahr in den USA statt.
1: Das war WDR aktuell. Das Wetter in Nordrhein-Westfalen. Am Morgen ziehen die letzten Schauer aus der Nacht ab. Danach bleibt es meist trocken mit Sonne und Wolken bei 24 Grad in Detmold. In Wesel werden es 25 und in Unna 26 Grad. Morgen ziehen immer mal wieder Schauer durch. Zwischendurch scheint ab und zu die Sonne und es bleibt deutlich kühler als zuletzt mit höchstens 14 bis 23 Grad. Und am Dienstag ist es zeitweise regnerisch bei 19 bis 25 Grad. Mittwoch zeitweise Schauer oder Gewitter bei 21 bis 25 Grad. Die Zeit 7.04 Uhr.
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1: 8 Uhr, Jan Bongartz hier. In Monschau im Südwesten von NRW ist die Lage zunehmend angespannt durch das Feuer im Naturschutzgebiet Hohes Venn. Weil Rauch rüberzieht, sollen sich mehrere tausend Menschen auf eine mögliche Evakuierung vorbereiten. Die Stadt rät auch inzwischen dazu, die westlichen Teile von Monschau zu verlassen. Warum sich die Flammen so stark ausbreiten konnten, berichtet Oliver Meyer.
2: Dass das so schnell geht, hat vor allen Dingen damit zu tun, dass das ein Moorbrand ist. Und Moor besteht ja zu einem großen Teil aus Torf. Das Torf ist aufgrund der klimatischen Bedingungen sehr, sehr trocken. Und dann entsteht ein sogenannter Bodenbrand. Und das haben mir mehrere Feuerwehrleute heute erzählt. Das sei mit der gefährlichste und schwierigste Brand überhaupt zu löschen. Denn das Ganze breitet sich im Boden aus. Und man kann auch nicht mal sehen, wo die Flammen dann auf einmal hochkommen. Also völlig unberechenbar. Und deswegen muss dieser Brand auch aus der Luft vor allen Dingen gelöscht werden mit Flugzeugen und Helikoptern.
1: Im Kreis Düren hat die Feuerwehr den Brand im Hürtgenwald dagegen unter Kontrolle gebracht. Die Menschen aus dem evakuierten Ortsteil Gai dürfen deshalb zurück nach Hause. Beim Löschen hat laut dem Einsatzleiter weniger Wind geholfen.
3: Die letzten Tage haben uns zu schaffen gemacht, weil es sehr böisch war und oft wechselnde Windrichtungen waren. Deswegen hat sich der Brand auch so ausgebreitet.
1: Auch in den kommenden Tagen könnte das Wetter helfen, die letzten Glutnester im Hürtgenwald zu löschen mit Regen. In Berlin ist die Polizei zufrieden, wie die Techno-Parade Rave the Planet gelaufen ist. Größere Störungen gab es nicht. Trotz heftiger Hitze waren wieder Zehntausende zum Feiern gekommen. Es gab aber auch eine Schweigeminute für die Opfer des Anschlags auf den Berliner CSD vor 3 Wochen. Die Polizei war beim Rave deshalb im Großeinsatz, auch mit Drohnen und Hubschraubern. Und im Ruhrgebiet geht heute das größte Volksfest in NRW zu Ende, die Kranger Kirmes. Nachher wollen Budenbetreiber, Polizei und Stadt Herne schon mal Bilanz ziehen. Und für heute Abend ist das traditionelle Abschlussfeuerwerk geplant. Weil es gerade so trocken ist, wird aber im Laufe des Tages noch entschieden, ob es stattfinden kann.
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4: Mit angenehmerem Sommerwetter heute. Die Wolken in NRW, die ziehen noch ab. Dann mehr Sonne bei so bis 26 Grad im Ruhrgebiet, bis 29 am Rhein. Bremen heute auch mit Sonne und Wolken im Wechsel bei maximal 23 Grad. Und in Berlin, ja, da kann es heute auch erst noch mal regnen, aber später auch hier sonniger bei bis zu 26 Grad. Morgen dann überall noch mal einen ganzen Tacken kühler.
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4: Moin am Cool-Down-Sunday heute, so ein bisschen zumindest für die meisten da draußen im Vergleich zu den vergangenen Tagen. Coole Global Sounds gibt's bei uns jetzt von Neton Vega Alemán, Te quería ver.

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1: Mm-hmm. 11 nach 8 haben wir es, der Sonntagmorgen in Cosmo. Neuer Tag, neues Glück. Ah, habt ihr Pläne für heute oder ja, einfach nur chillen, gucken, was der Tag so bringt, mal hineinschlafen oder so. Da ist ja jeder anders drauf. Also ja, was muss eigentlich passieren, dass ihr abends ins Bett geht und sagt, Mensch, heute war ein guter Tag?
2: Wenn ich tatsächlich die Dinge gemacht habe, die ich mir vorgenommen habe. Ist natürlich immer dann unterschiedlich, was man sich so vornimmt. Aber wenn man dann ernsthaft sagt, ja, das will ich jetzt heute machen, dann macht man es, dann ist es halt einfach ein guter Tag. Und dann kann es eigentlich nur noch besser werden.
3: So die Klassiker ausschlafen, Freundinnen treffen, irgendwie was Leckeres essen und die Sonne genießen. Aber manchmal doch dahin zurückfällt, dass man einen Produktivitätswahn so ein bisschen hat, dass man sich dann irgendwie erst richtig gut fühlen kann, beziehungsweise sich dann erst erlaubt, sich gut fühlen zu dürfen.
4: Ich weiß, dass es ein guter Tag war, wenn ich nach Hause komme. Und ich habe halt wirklich Zeit mit Freunden verbracht. Ich habe gelacht und irgendwas gemacht. Es muss ja mal was Produktives gewesen sein. Reicht schon ein Spaziergang oder so.
5: Das passiert, was ich mir morgens ein bisschen vornehme. Weil es kann natürlich sein, dass ich sehr produktiv an einem Tag sein möchte. Und wenn ich es abends geschafft habe, bin ich sehr zufrieden mit mir.
1: Ja, man kann sich auch vornehmen, sich nichts vorzunehmen. Ne? Auch da gibt es ja Menschen, denen genau das schwerfällt. Also tut euch oder tut das, was euch gut tut. So, ne? Und das Wichtigste, das habt ihr eh schon geschafft. Radio eingeschaltet. Cosmo läuft. Also in diesem Sinne, schönen Sonntag euch jetzt mit Ira Star. 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

0: Könnt ihr gleich weiter tanzen mit dem Ding hier. Cosmo, 8.21 Uhr, Sonntagmorgen haben wir und wir reden über Comics und Fashion. Zwei Welten, die ja nicht zusammenpassen. Oh, doch, die passen zusammen. Zeigt uns Spider-Man nämlich gerade, Film Nummer 4 mit Tom Holland als Peter Parker. Und Spider-Man ist ja gerade in den Kinos. In den Hauptrollen das Power-Couple der Stunde, Tom Holland und Zendaya als MJ. Und Zendaya hat schon richtig krasse Spider-Man-inspirierte Looks bei der Pressetour auf dem roten Teppich gezeigt. Und Michael DeBoer aus unserem Kosmos-Teil-Team, die hat auch ganz genau hingeschaut, auch bei den Fans. Wie sieht's da aus, Maike?
1: Boah, die sind ganz schön kreativ. Also da geht's weit darüber hinaus, als so einfach mal so Spider-Man-Logo-Shirt überwerfen. Meine For You-Page war die letzten Wochen voll mit so Style-Inspo oder auch Tutorials. Shirts zerschneiden zum Beispiel, dass du so ein cooles Cutout-Spinnnetzmuster in dein T-Shirt bekommst oder Augen-Make-up in Spider-Man-Optik. Besonders cool fand ich, was Fashion-Content-Creator Chris Wesley gemacht hat. Der hat sich eine wendbare blau-rote Spider-Man-Jacke genäht.
2: The jacket features an overall spider-web design.
3: Die Jacke hat ein Spinnennetz-Design. Die Augen funktionieren als Taschen. Sie hat einen elastischen Bund, eine gestickte Spinne auf dem Rücken und natürlich mein blaues Logo. Aber das war noch nicht alles. Manchmal muss ein Held seine Identität verstecken. Und das passiert, wenn du die Jacke auf links drehst. Der laute Heldenanzug verwandelt sich in eine cleane, minimalistische Jacke.
2: Clean and minimalistic jacket.
1: Ja, und die ist dann schwarz und ja, also so talentiert im Nähen bin ich leider gar nicht. Ich hatte dann, als der Film gestartet ist und ich da drin war, meine Nails mit so Spinnen drauf gemacht und so ein Football-Jersey mit einem aber dezenten Spider-Man-Logo drauf.
0: Auch schön, ne? Und so Comic-Helden inspirierte Klamotten, jetzt egal ob Spider-Man, Batman, X-Men, die gibt's ja auch easy überall zu kaufen als Shirts, Unterhosen, Socken. Also ich kenn's vor allem aus der Kinderabteilung, da gibt's eigentlich nichts ohne was drauf. Ist das denn auch ein Ding in der High-Fashion?
1: Tatsächlich ja. Also Prada hat zum Beispiel mit der Comiczeichnerin Trina Robbins zusammengearbeitet für die Frühjahr-Sommer-Kollektion von 2018. Und das waren dann so Comic-Strips von ihr illustriert. Das war auf Mänteln, auf Kleidern, auf Taschen. Und das waren alles feministische Motive. Denn Trina Robbins war eine Pionierin der weiblichen Underground-Comics, hat als erste Frau in den 70ern an den Wonder Woman-Comics zum Beispiel mitgearbeitet. Ja, und über die ganzen Jahrzehnte von jetzt bis früher halt gab es immer wieder von Superhelden, Heldinnen inspirierte Kollektionen.
0: Waren die denn dann immer so, ich sag mal, plakativ, also auch direkt als Comic erkennbar?
1: Nicht immer, nee, die waren auch einfach mal wirklich nur Inspiration für Designerinnen und Designer, wie zum Beispiel für Alexander McQueen, für Mugler. Aber wo wir jetzt auch gerade schon bei Wonder Woman waren, John Galliano zum Beispiel, der hat sich auch als Vorlage Wonder Woman genommen für seine Spring-Summer-Kollektion 2001, hat er für Christian Dior gemacht. Und Wonder Woman, ne, die ist ja diese starke, emanzipierte Amazonin. Und seine Looks waren dann so eine Mischung aus rot-weiß gestreiften Jacken, sternbesetzten goldenen Bustiers bis hin zu glamourösen goldenen Abendkleidern, also inspiriert, ne, von den Looks von Wonder Woman aus den Comics. Und da sieht man halt, wie sehr die bunten Zeichnungen die Superhero-Geschichten inspirieren können. Und das halt auch in der Fashion-Welt.
0: Ja, und wie viel Kreativität dahinter stecken kann, das sehen wir ja auch beim Cosplay, ne? Wenn sich die Fans da die Kostüme ihrer Lieblingsfiguren richtig nachstylen. Maike DeBoer in Cosmo über den Einfluss von Superhelden-Comics auf die Fashion-Welt. Dankeschön.
4: Neu in Cosmo aus Albanien und Frankreich. Toka von Durata Dora und DJ Snake.

Luisa in Cosmo und Bleu Soleil mit Soleil Bleu, also warum Worte verschwenden, wenn der Song genauso heißen kann, nur umgekehrt. Da hätte sich Danny Ocean auch einfacher machen können, hätte er seinen Song Ocean Danny genannt. Hat er aber nicht. Wer rufst du jetzt in Cosmo?

0: Mach mehr Sport, sei produktiver, lese mehr, reise mehr, lerne mehr Leute kennen, verbringe nicht so viel Zeit am Handy. Kosmos hier am Sonntagmorgen. Und das sind ja so Ansagen, die machen nicht andere, die machen wir uns oft selbst und setzen uns damit unter Druck. Warum? Ja, weil wir glauben, es müsste so sein. Doch nicht immer bringen solche Regeln ja etwas. Ne? Manchmal stressen die einen nur selbst und sind eigentlich negativer Ballast. Und deswegen wollten wir mal von euch wissen, welche Regeln habt ihr denn für euer Leben eigentlich schon abgeschafft?
1: Ich würde sagen, dass im letzten Jahr vor allem ich am meisten die Regel abgeschafft habe, meine Bedürfnisse nicht zu äußern. Also, dass ich immer gedacht habe, nee, den anderen geht es besser, wenn ich meine Bedürfnisse eher nicht äußere. Und ich aber viele tolle Freundinnen habe, die mir gesagt haben, nein, wir sind sauer auf dich, wenn du deine Bedürfnisse nicht äußerst. Sag uns, was los ist. Und die haben auch Raum und die haben auch Berechtigung, da zu sein.
2: Ja, vielleicht so in Bezug auch auf Social Media, dass ich für mich so erkannt habe, ich muss nicht immer alles von anderen wissen, die anderen Leben so mitbekommen. Auch von in Bezug vielleicht auf Freunden, dass man immer überall alles direkt wissen muss und sehen muss. Also ich habe auch Instagram dann deinstalliert.
3: Ich würde nicht sagen komplett abgeschafft, aber ich versuche auf jeden Fall eben weniger darüber nachzudenken, was andere über mich denken und wirklich einfach Sachen zu machen, weil im Endeffekt ist man eigentlich nur so ein kleiner Teil der Erde und am Ende des Lebens will ich lieber dann einmal peinlich gewesen sein, als immer irgendwelche Sachen nicht gemacht zu haben.
4: Also ich glaube, ich habe irgendwann mal mir gesagt, dass ich so mich nicht davon beeinflussen lasse, dass andere Leute sagen oder machen. Irgendwann ist es halt so normal geworden für mich. Also mich juckt das dann nicht mehr so in dem Sinne.
5: Akademisch ist es auf jeden Fall, ich muss nicht jeden Tag produktiv gewesen sein. Immer dieses, oh, ich habe noch nichts geschafft, ich bleibe jetzt noch länger in die Bibliothek. Das hat zu nichts geführt. Das heißt, einfach auch mal zu sagen, okay, es ist 15 Uhr, es war nicht vernünftig, ich gehe jetzt, hat super geholfen. Und auf der emotionalen Ebene ist es, glaube ich, dieses, man ist nicht mit jedem befreundet und das ist auch okay. Und es ist okay, dass man manche Leute nur als Bekanntschaften hat.
0: Ja, und tut doch auch echt gut, einfach mal so Ballast abzuwerfen. Ne? Entspannter leben, einfach feststellen, wo juckt auch niemanden, wenn ich das jetzt mache oder ob ich es nicht mache. Ne? Es ist wie so oft, mit weniger lebt es sich meistens leichter. Kosmo hier am Sonntag.

0: Cosmo hier am Sonntagmorgen mit unserem Album der Woche jetzt. Das ist Oreder D, das mittlerweile 6. Studioalbum von Davido, der sich mittlerweile selbst ja als einer der Könige der Afrobeat-Szene sieht. Gimme Dat Ting ist ja so ein tanzbarer Amapiano-Track da drauf. Als Gast ist NO11 dabei, ein aufstrebender Afrobeat-Künstler aus Nigeria. Und in dem Song, da feiern die beiden ihre Erfolge und vor allem 15 erfolgreiche Jahre von Davido im Musikgeschäft. Die Internetplattform vom Vibe-Magazin, die hat ihn mal gefragt, wie er es denn geschafft hat, so erfolgreich zu sein.
1: First of all, you have to be ready to work hard.
2: Du musst bereit sein, hart zu arbeiten, selbst wenn du sehr talentiert bist. Vertraue auf Gott, sei loyal und sei ein Visionär. Ich habe mir selbst mit YouTube beigebracht, wie man Musik aufnimmt. Ich habe mein eigenes Equipment gekauft. Ich habe gelernt, wie man Videos schneidet und fotografiert. Alles, was mit Medien zu tun hat. Wenn ich kein Sänger wäre, dann wäre ich im Medienbereich tätig. Denn ich liebe das Unterhaltungsgeschäft seit meiner Jugend.
0: Ja, Gimme Dat Ting von Davido hören wir jetzt aus unserem Album der Woche. Mehr Infos wie immer im Netz auf cosmoradio.de. It's JJ Baby.

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1: 9 Uhr, ich bin Jan Bungartz. Zuerst geht es um den Großbrand im Moorgebiet Hohes Venn an der Grenze zu NRW. Das Feuer in Belgien hat sich ausgebreitet und ist auf wenige Kilometer an Monschau rangerückt. Die Stadt im Südwesten von NRW rät deshalb Leuten in mehreren Ortsteilen, die Gegend zu verlassen. Welche konkrete Gefahr es gerade gibt, erklärte Annika Honneff.
2: Vor allem die Gesundheitsgefahr durch den Rauch. Die Feuerwehr rechnet damit, dass am Vormittag starker Rauch über Monschau zieht und Ruß und Asche auch runterkommen können. Die Menschen in Platte Venn, Leiloch und Kalter Herberg westlich des Messewegs sollen jetzt bis 10 Uhr ihre Häuser verlassen, erstmal den Tag über. Auch Menschen in Mützenich wurden in der Nacht auf eine mögliche Evakuierung vorbereitet.
1: Das Feuer im Hohen Venn zu löschen ist schwierig, weil in dem Moorgebiet auch Torf im Boden brennt. In Hürtgenwald hat die Feuerwehr und viele Helfer es dagegen geschafft, den Brand einzudämmen. Gestern Abend hat der Landrat vom Kreis Düren dann etwa 2000 Einwohnern von Gai grünes Licht gegeben.
3: Ganz grundsätzlich können die Bewohner von Gai jetzt zurück in ihre Häuser kehren.
1: Der Waldbrand im Hürtgenwald galt zwischenzeitlich als der größte in der Geschichte von NRW. Jetzt muss die Feuerwehr noch Glutnester unter Kontrolle halten. Auf der größten Insel von Hawaii im Pazifik hat ein Hurrikan Überschwemmungen ausgelöst. Durch Wirbelsturm Lala fiel auch für mehr als 60.000 Haushalte der Strom aus. Medien berichten von umgestürzten Bäumen und blockierten Straßen auf Big Island. Ausläufer des Hurrikans hatten Windgeschwindigkeiten von 120 Kilometern pro Stunde gebracht. Und bei der Schwimm-EM in Paris hat Johannes Liebmann nochmal Gold geholt. Über die 1500 Meter Freistil hat er außerdem den bisherigen Weltrekord gebrochen. Um fast 4 Sekunden.
4: Ich hatte überlegt im Wasser noch so, okay, vielleicht wird's eng mit dem Weltrekord. Dass ich jetzt so weit runter bin, das hätte ich aber auch nicht gedacht.
1: Gold fürs deutsche Team gab es gestern Abend auch bei der Leichtathletik-EM in England. Speerwerfer Julian Weber gewann vor seinem Teamkollegen Nick Thum, der Silber holte. Auch die deutsche Sprintstaffel der Männer kam auf Platz 2.
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5: Mit erstmal angenehmen Morgentemperaturen für einen Sonntag. Krefeld 16 Grad, Aachen 17, Bremen ist bei 14 Grad und Berlin aktuell bei 17. Und die Wolken, die da in NRW unterwegs sind, die ziehen auch noch ab. Dann gibt es wieder mehr Sonne. 26 Grad schaffen wir da heute noch im Ruhrpott bis 29 Grad am Rhein. Bremen auch mit Sonnewolken im Mix heute, kommt noch auf 23 Grad. Und in Berlin, da kann es heute auch erstmal regnen. Tut es auch, glaube ich, gerade. Aber da wird später auch noch sonnig bei 26 Grad und morgen dann überall nochmal deutlich kühler.
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5: Moin und mit einem schicken Geschenk von uns, dass wir gleich wieder einfach so Reis raushauen in unserer Sommeraktion. Was es da heute gibt, erzähle ich euch in gut 3 Minuten hier in Cosmo.

0: Odile Storm sieht 24 Hours in Cosmo an diesem, ja, ich sag cool Sunday immer, ne? Weil es der Sonntag ist, an dem es einfach nochmal spürbar kühler wird, auch wenn wir dann noch Temperaturen bis 26, 29 Grad schaffen in NRW. 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
1: Weil ich momentan bei ungefühlte 30 Grad Dachgeschosswohnung streiche als Maler. Sonnenbrand gratis. Ab Mittag wird die Hölle hier sein. Und kein Bock. Und ihr versüßt mir wenigstens den Tag. Super.
0: Anstreichen im Dachgeschoss hätte er sich vielleicht für die kommende Woche aufsparen müssen. Aber gut, ist sein Job, ne? Da kann er sich das nicht aussuchen. Egal, jetzt seid ihr dran. Wir schenken euch eine schicke Bluetooth-Box mit eingebautem Radio. 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Oder bei 38 Grad auf dem Dach eine Solaranlage installiert oder in der Sauna gebügelt. 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

0: Viertel nach neun in Cosmo an diesem Sonntagmorgen, an dem es ja zumindest mal ein bisschen kühler bleibt heute am Sonntag als in dieser vergangenen Woche mit ja, der nächsten Hitzewelle. Nils aus Geilenkirchen, wie glücklich bist du darüber, dass die Hitze jetzt erstmal ein Ende hat?
1: Oh, da bin ich sehr froh.
0: Weil du hast ja auch angerufen, uns von deiner heißesten Erfahrung in diesem Sommer zu berichten, also temperaturmäßig heiß, um das nochmal klarzustellen. Was war das, Nils? Oder was ist das vielleicht sogar noch?
1: Ja, das Renovieren von einem, auch im Dachgeschoss, das Kinderzimmer von meinem Sohn, da muss gestrichen werden, da musste die alten Küchenreste raus, da war noch eine Wand, wo noch Fliesen waren und das haben wir alles rausgerissen.
0: Ja. Also harte körperliche Arbeit im Dachgeschoss. Sehr angesagt in diesem Sommer anscheinend, aber gut, da kannst du wahrscheinlich auch nicht aufschieben, musst du machen, wenn du Zeit hast, ne?
1: Ganz genau.
0: Ja. Seid ihr denn jetzt fertig damit oder bist du heute noch weiter da?
1: Nee, ich muss heute noch verputzen. Da muss auf jeden Fall noch eine dünne Schicht drauf, dass es halbwegs glatt wird. Ich versuche mich da das erste Mal ein bisschen zu verputzen, ja.
0: Ja, sehr schön. Wie alt ist dein Sohn?
1: Der ist 9.
0: 9. Ja, guck mal, meiner auch, ne? Und dann hat er gesagt, Papa, wenn wir ein schickes Zimmer haben, Mama.
1: Genau.
0: Sehr gut. Ja, gibt natürlich, damit es auch ein bisschen mehr Spaß macht, dann unser Cosmo Bluetooth Radio und Bluetooth Box dazu. Für drinnen und draußen und auch für Dachgeschoss geeignet. Also kann Sohnemann dann auch nutzen.
1: Super.
0: Sehr schön. Alles klar, dann wünsche ich euch viel Erfolg, damit das Zimmer auch sehr schön wird. Und damit dann, wenn die Ferien vorbei sind, ja, Sohnemann auch sagen kann, aber super hingekriegt, mit Papas Hilfe.
1: Ja, ganz bestimmt.
0: Habt einen entspannten Sonntag im Rahmen der Möglichkeiten, wie ich immer sage. Ne? Macht's gut. Tschüss.
1: Danke, ciao.
0: So, und nächste Chance, wenn ihr sagt, ach, so eine Bluetooth-Box, das wäre doch irgendwie auch ganz nett, habt ihr dann heute Nachmittag hier im Cosmo, oben kurz nach 2.

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0: Da Bibi Gerli im Cosmo an diesem Sonntagmorgen. Und habt ihr diese Woche auch die Sophie zelebriert? Da waren ja wirklich viele angetan von der partiellen Sonnenfinsternis. Alle Spezialbrillen weg, viele selbstgebaute Lochkameras, beste Stimmung. Wie am Metalhenge zum Beispiel in Bremen, einem der höchsten Punkte der Stadt. Da war gut zu beobachten, wie der Mond so einen Großteil der Sonne verdeckt hat.
1: Alle teilen sich die Sonnenfinsternisbrillen. Jeder darf irgendwie mal durchgucken. Die Stimmung ist sehr gut.
2: Also ich finde schon, dass man das richtig merkt, dass es auch kühler geworden ist und ein bisschen dunkler geworden ist.
3: Ja, ich bin auch sehr positiv überrascht. Gefällt mir. Dass viele Leute kommen, dachte ich mir. Aber dass es so eine schöne Atmosphäre ist, ja, das ist schön, das freut mich.
0: Ja, schöne Atmosphäre in Bremen und noch ausgelassener war die Stimmung in Island. Denn hier war ja sogar eine totale Sonnenfinsternis zu beobachten, wo es gerade in Island ja nachts gar nicht so richtig dunkel wird. Ne? Das gab es seit fast 600 Jahren nicht mehr dort und das wurde dann im Westen von Island bei Elektromucke mit vielen jungen Menschen zum Beispiel auf dem Iceland Eclipse Festival gefeiert. Und ja, der entscheidende Moment war auch für Organisatorin Hilton Ruth Hellmanns dort hier außergewöhnlich.
4: Das war einfach unglaublich. Mir fehlen wirklich die Worte, um das zu beschreiben. Mit all diesen Menschen auf dem Festivalgelände zu stehen, die hier zusammengekommen sind. Und dann wird es plötzlich dunkel. Obwohl es heute bewölkt war, öffnet sich genau in dem Moment eine Lücke und die Sonne kommt durch. Und wir können tatsächlich sehen, wie das passiert. Und wenn das Festivalgelände dann völlig dunkel wird und man nur hört, wie die Menschen jubeln, da habe ich einfach gezittert. Das war unglaublich.
0: Das war großartig. Ja, glaube ich. Ne? Also ich habe 99 die letzte totale Sonnenfinsternis in Deutschland hier mitten am Tag erlebt. Das war dann auch schon echt cool. Vielleicht habt ihr das auch gesehen, ne? Wenn es dann auf einmal richtig dunkel wird und dann nur noch diese Corona der Sonne zu sehen ist. In Island muss man jetzt auf die nächste totale Sophie warten bis ins Jahr 2196. Da geht es in Deutschland schon schneller. Ganz im Südwesten gibt es das schon zu sehen im September 2081. Ja, könnt euch in den Kalender schreiben und die nächste partielle Sophie, die gibt's immerhin schon in gut einem Jahr hier wieder.

0: Sie, Nana, Aya Nakamura in Cosmo an diesem Sonntagmorgen, 9:41 haben wir's. Und dass die Autorin dieser Charaktere hier umstritten ist, das wissen wir. J.K. Rowling hat bei Harry Potter aber mit dem Hauselfen Dobby eine Figur geschaffen, die man einfach lieben muss. Chaotic Good ist Dobby der Hauself.
1: Der Gebieter hat Dobby eine Socke geschenkt.
0: Ja, und immer auf der Seite des Guten unterwegs. In der Verfilmung der Bücher, da wird der Hauself dann aber in Wales bestattet, nachdem er das Zeitliche gesegnet hat an einem Strand. Und seit der Veröffentlichung des Films pilgern eigentlich immer Fans genau dorthin, um Dobby nochmal zu würdigen. Dieses fiktive Grab, das stand jetzt aber wegen einer Großbaustelle vor dem Aus. Aber da haben die Bauherren wohl nicht mit der Macht der Potter-Fans gerechnet. Cosmo-Korrespondentin Lisa Maria Röhling erzählt uns, was da in Wales passiert ist.
2: An dem besagten walisischen Strand sollte ein Kabel verlegt werden, das die Stromnetze von Großbritannien mit denen von Irland verbinden sollte. Knapp 430 Millionen Pfund kostet der Bau, also ein wirklich großes Projekt. Aber für das Kabel sollte genau dort gebaut und gegraben werden, wo aktuell das sogenannte Grab von Dobby liegt. Das ist eben dieser Drehort aus dem Harry-Potter-Film, der inzwischen zu einer Art Pilgerstätte geworden ist, an der Fans seit Jahren Steine und Grußbotschaften für die beliebte Romanfigur Dobby ablegen. Und die wäre durch den Bau dann komplett zerstört worden. Und als Fans davon hörten, haben sie die zuständige Baufirma und auch die lokalen Behörden mit Anrufen bombardiert, um den Bau dann zu verhindern.
0: Und wie hat die Baufirma dann reagiert?
2: Der zuständige Projektleiter war wohl erstmal ziemlich verwirrt, worum es eigentlich geht, und wusste nicht, wer Dobby eigentlich ist. Das hat er jetzt gerade in einem Podcast verraten. Diese kleine Pilgerstätte an dem Strand ist ja nicht irgendwie ein offizieller Ort für Touristen, sondern ist einfach über die Jahre durch die Initiative von Fans entstanden und wird vom National Trust, der den Stand betreut oder sich darum kümmert, aktuell geduldet. Deswegen war aber auf Karten für die Firma nicht ersichtlich, dass dort das Grab einer fiktiven Figur ist. Deswegen war für den Projektleiter der Gegenwind auch erstmal ziemlich überraschend. Seine Mitarbeiter haben ihn dann aber darauf aufmerksam gemacht, dass er es da mit einer ziemlich vehementen Fangemeinde zu tun hat. Und deswegen haben sie dann nach einigen Absprachen und Diskussionen beschlossen, den Bau der Stromtrasse umzuplanen und um ein paar Kilometer zu verlegen. Kurioserweise führt das Kabel jetzt entlang einer echten Grabstätte, nämlich einer Grabstätte aus der Bronzezeit. Da ist also ein falsches Grab gerettet, dafür aber ein echtes Grab mit historischen Artefakten gefährdet worden.
0: Tja, das muss man dann auch erstmal verdauen, ne? Da ist die Realität anders als die Fiktion in Büchern und Filmen. Da wurde Dobby nicht gerettet, aber Fans der Harry Potter-Reihe haben jetzt in echt das fiktive Grab des Hauselfen an der walisischen Küste gerettet. Und zwar ganz ohne Hokuspokus, aber mit Folgen für ein anderes Grab. Hier ist Cosmo am Sonntag.

Da einfach mal die Tür offen stehen lassen. Leave the door open. Wir sind ja auch gleich drei durch bei dem Song. Ne? Bruno Mars, Anderson Park und Silk Sonic in Cosmo. 9:51 Uhr haben wir es.

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1: 10 Uhr, Jan Bungartz hier. Zuerst geht es um das Feuer an der NRW-Grenze zu Belgien. Da brennt es im Naturschutzgebiet Hohes Venn. Und das hat Auswirkungen auch auf NRW. Die Stadt Monschau hat Leute in westlichen Ortsteilen aufgerufen, die Gegend zu verlassen, weil ungesunder Rauch rüberzieht. Wie gerade die Stimmung ist, berichtet unser Reporter Peer Dickmanns aus Monschau.
2: Es ist schwer einzuschätzen, ob es heute jetzt wirklich nur bei dieser Empfehlung bleibt. Es sind ja auch nur einzelne Ortsteile betroffen, jetzt noch nicht die ganze Stadt Monschau oder noch mehrere Gemeinden. Es bleibt bei einer Empfehlung, auch wenn die bitte dringend ist. Aber es ist jetzt noch keine Panik, die sich hier breit macht. Also wir hatten auch die Möglichkeit, hier mit Menschen zu sprechen, Anwohnern aus Ingenbruch und der Eifel, die hier zum Beispiel zum Bäcker gegangen sind. Die haben uns gesagt, die Flammen bereiten uns Sorgen. Auch die Rauchbelastung nimmt zu. Man läuft hier teilweise mit Masken rum. Die Menschen, die bereiten sich vor und warten erstmal ab, wie sich der Tag entwickelt.
1: Viel hängt im Hohen Venn davon ab, wie das Wetter wird. Schwierig ist das Löschen, weil auch Torf im Boden brennt. In Hürtgenwald im Kreis Düren hat die Feuerwehr den Brand dagegen in den Griff bekommen. Die Leute aus dem evakuierten Ortsteil Gai dürfen wieder nach Hause. Der Landrat von Düren warnt aber davor, bei den Löscharbeiten nachzulassen.
3: Ganz wichtig ist, dass man jetzt nicht in die Einstellung verfällt, alles easy going und so weiter. Also wir haben hier jeweils neue Kräfte immer im Einsatz, dass wir in der gleichen Konzentration weiterarbeiten.
1: Im Hürtgenwald geht es jetzt vor allem darum, dass Glutnester nicht wieder aufflammen. Dann zur spanischen Stadt Ceuta in Nordafrika. An der Grenze zu Marokko sind rund 300 Migranten festgenommen worden, die versucht haben sollen, reinzukommen. Auf Social Media hatte es Aufrufe gegeben, die EU-Grenze zu stürmen. Vor 2 Wochen hatten zehntausende Menschen Ceuta erreicht, viele schwimmend. Später kehrten die meisten nach Marokko zurück. Es gab allerdings auch Tote. Und bei der Leichtathletik-EM in England hat Speerwerfer Julian Weber Gold geholt. Trotz Problemen mit der Schulter hat er im letzten Versuch eine Weite von 90,40 Meter geworfen.
4: Oh, so ein geiles Gefühl. Ich bin einfach so froh, dass das im letzten Versuch dann auch so gut geklappt hat. Und ich habe bewiesen, dass ich auch mentales Biest sein kann.
1: Silber im Speerwurf ging an Webers Teamkollegen Nick Thum. Vorher hatte bei der Schwimm-EM Johannes Liebmann seine 2. Goldmedaille gewonnen. Diesmal über 1500 Meter Freistil und mit einem neuen Weltrekord.
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5: Da sind wir temperaturmäßig in Berlin und Bremen bei 17 Grad, Krefeld 18, Düsseldorf 19 Grad insgesamt. Angenehmeres Sommerwetter heute und ein bisschen kühler als die letzten Tage bei noch einigem an Sonne in NRW. Bis 26 Grad werden das noch im Ruhrpott, bis 29 im Rheinland. Bremen heute auch mit so einem Sonne-Wolken-Mix im Wechsel und 23 Grad maximal. Und in Berlin, da ist gerade noch ein bisschen Regen unterwegs, aber da wird es dann auch noch sonniger bei bis 26 Grad. Und morgen dann überall noch mal spürbar kühler.
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5: Es tut mir leid. Okay, vielleicht verzeihen wir mal eine Runde hier in Cosmo zusammen mit Comedian Daniel Lewis. Der war zum Thema unterwegs. Schönen Sonntag euch.

0: Komm, Auto, Marie Freus in Cosmo an diesem Sonntagmorgen. Und jetzt mal ehrlich, wenn jemand so richtig reinscheißt bei euch, gebt ihr dann eine zweite Chance oder ist direkt aus und vorbei? Tschüss, das war's. Verzeihen kostet ja gerade am Anfang echt Überwindung. Ich finde es aber eigentlich eine gute Eigenschaft. Daniel Lewis, der war im Cosmoland wieder unterwegs, hat euch mal gefragt, ob ihr verzeihen könnt.
1: Filmerkarten.
2: Je nachdem.
1: Einzige richtige Antwort.
2: Nein, ich würde eine zweite Chance, wenn er es verdient hat oder sie.
3: Das kommt auf die Person drauf an, würde ich sagen. Dann zum Beispiel mitbekommen, dass die hinter meinem Rücken schlecht über mich geredet haben und dann habe ich auch Kontakt abgebrochen.
4: Keine Chance, Leute. Lester-Schwester haben keine Chance.
0: Also richtig einig klingt das ja auch nicht. Ne? Kommt wahrscheinlich auch immer auf das Level des Reinschisses drauf an. Was aber klar ist, eine zweite Chance gibt es meistens nur einmal.
5: Ist er irgendwie fremdgegangen oder irgendwie so?
3: Nee. Doch, ja, mein erster ist mir fremdgegangen. Doch, klar.
5: Und dem hast du verziehen?
3: Ja, ich war jung.
5: Jetzt würdest du es nicht nochmal machen?
3: Nein.
0: Ja, und zweite Chancen gibt es auch nur, wenn man nicht für dumm verkauft wird.
3: Guckst du Temptation Island? Der Freund war im Pool mit einer anderen, ne? Und dann hat er so die Hand gehalten. Und sie dachte, sie kann nicht schwimmen, deswegen hat er die Hand gehalten.
5: Ja, also würdest du das verzeihen?
3: Nein.
5: Naja, vielleicht konnte sie wirklich nicht schwimmen.
0: Ja, egal. Also fassen wir zusammen. Zweite Chance, ja, aber nur unter bestimmten Bedingungen. Oder was sagt ihr? Das ganze Ding mit Video von Daniel Lewis gibt es dann ab 18 Uhr heute Abend bei Cosmo auf Insta zu sehen.

0: De Fleur, toller Track von Tove Lo und Stromae in Cosmo an diesem Sonntagmorgen. 5 Jahre ist es jetzt an diesem Wochenende her, dass die Taliban in Afghanistan zurück an die Macht gekommen sind. Und das Leben der Menschen dort hat sich ja damals schlagartig verändert. Zum Beispiel sind Frauenrechte dann gleich massiv eingeschränkt worden. Rezo Rezaieh war damals in Afghanistan und erinnert sich noch an diesen Moment.
1: In wenigen Stunden fühlte es sich an, als wäre alles, wovor wir jahrelang gearbeitet hatten, plötzlich verschwunden. Unsere Freiheit, unsere Hoffnung und unsere Zukunft.
0: Ja, unser Reporter Benedikt Haupt, der hat uns hier in Cosmo genauer erklärt, was damals passiert ist und wie das Geflüchtete erlebt haben, die dann hier in Deutschland angekommen sind.
2: Die islamistische Taliban hat damals das Land und die Hauptstadt Kabul unter ihre Kontrolle gebracht. Das passierte, nachdem sich internationales Militär aus Afghanistan zurückgezogen hat. Die Situation war sehr hektisch. Viele Menschen haben sich verzweifelt an Staaten Flugzeuge geklammert, um irgendwie das Land zu verlassen. Sie hatten Angst davor, was mit ihnen passiert, wenn die Taliban an die Macht kommen. Ich habe mit Manur Sadat gesprochen. Sie ist heute 23 Jahre alt und ist vor circa 4,5 Jahren nach Berlin geflüchtet mit ihrer Familie. Nach der Machtübernahme der Taliban hat sie sich mit ihrer Familie zunächst 6 Monate in Kabul versteckt, erzählt sie mir. Erst dann konnten sie über das Nachbarland Pakistan nach Deutschland fliehen.
0: Ja, Deutschland hat jetzt seit dieser Machtübernahme rund 37.000 Menschen aus Afghanistan aufgenommen. Wie war das für sie, hier nach Deutschland zu kommen?
2: Also sie landet damals in Hannover und sie kann sich noch gut an die erste Begegnung erinnern, die sie dort hatte.
3: Eine deutsche Person hat mich das gesagt, also herzlich willkommen in Papierlande.
2: Und was mit Papierland gemeint ist, das merkt sie dann, als sie und ihre Familie versuchen, eine Wohnung in Berlin zu finden. Die ganzen Formulare und Anträge, die versteht sie auch nicht immer direkt. Hier ist sie auch auf Hilfe von anderen angewiesen. Für die Wohnungssuche hat sie aber auch eine Schufa-Auskunft gebraucht und dadurch ist sie Betrügern zum Opfern geworden, hat sie mir erzählt.
3: Und ich habe die Schufa bestellt seit 6 Monaten immer bekommt von mir fake Brief. Und diese Briefe von mir, das bekommt wirklich so viele Angst.
2: Also weil man nur Angst hat davor, ne, wegen so einer nicht bezahlten Rechnung ihren Aufenthaltsstatus zu gefährden oder zu verlieren, hat sie diese Fake-Rechnungen, die sie erhalten hat, auch schon bezahlt. Freunden und Familienmitgliedern von ihr ist das auch schon passiert.
0: Das ist auch absolut nachvollziehbar. In diesem Papierland, wo wir selbst und ich auch manchmal ja überfordert bin mit einfachen Anträgen. Wie ist das bei Manur? Fühlt sie sich jetzt grundsätzlich trotzdem wohl hier in Deutschland?
2: Doch, sie fühlt sich trotzdem wohl hier in Deutschland. Sie hat sich gut eingelebt, hat sie mir erzählt. Sie hat mir erzählt, sie hat ihre mittlere Reife gemacht. Als nächstes möchte sie ihr Abitur in Deutschland machen. Sie macht viel Sport und gibt auch selbst Boxkurse für andere. Wenn sie an ihre Heimat Afghanistan denkt, dann vermisst sie den klaren Sternenhimmel und ihre beste Freundin, die immer noch dort ist. Am liebsten würde sie auch wieder zurück nach Afghanistan, aber nur, wenn sicher ist, dass die Taliban nie wieder an die Macht kommen.
0: Tja, seit 5 Jahren sind die aber wieder an der Macht, damals in Kabul einmarschiert. Cosmo-Reporter Benedikt Haupt hat uns erzählt, wie es Geflüchteten Afghanen in Deutschland heute geht.

0: Geht auf jeden Fall auch gut nach vorne, das Ding. Kai Brandt aus dem Cosmo Musikteam erzählt uns, dass DJ Snake hier auch wieder einen Feature-Gast am Start hat bei dem Track.
1: Die Königin von Albanien, so nennt sie DJ Snake zumindest. Dorata Dora ist damit gemeint. Kosovo-albanische Sängerin. Geboren ist sie in Nürnberg und in Deutschland aufgewachsen. Danach ging es in den Kosovo. Und darüber hinaus ist sie in der Balkanregion absoluter Superstar. Millionenfach werden ihre Tracks gestreamt. Sie hat auch grundsätzlich international eine große Fanbase und sie dürfte ja noch weiter wachsen, diese Fanbase, denn in den letzten Jahren, da gab es immer wieder viele internationale Kollabos und der Song Toka ist eben eine Zusammenarbeit mit DJ Snake aus Frankreich, fette elektronische Beats, ne, gerne Richtung Dancehall, Reggaeton. Das ist sein Ding.
0: Ja, und bringt viele zum Tanzen. Dafür ist DJ Snake ja auch bekannt.
1: Absolut, ne? DJ Snake ist mitverantwortlich für Welthits, wie du hast es gesagt, Taki Taki. Oder auch, ne, Turn Down for What mit Lil Jon, Lean On mit Major Lazer und Mö. Und. Gerade eben auch mit einigen Latin Artists hat er zusammengearbeitet. Anfang Juni, da war er beim Festival World Club Dome im Stadion in Frankfurt. Und da hat er Dorata Dora auf die Bühne geholt. Zusammen haben sie dann Toka performt. Und Szenen davon haben sie dann auch ins Musikvideo gepackt.
0: Tja, es bleibt nur noch die Frage, was heißt Toka eigentlich?
1: Toka ist albanisch für die Erde. Und Dorata Dora singt davon, dass sie jemandem den Kopf verdreht durch ihr Auftreten und vor allem ihr Tanzen. Und als sie auftaucht, da hat das Gegenüber eben das Gefühl, dass der ja, Planet beben würde.
0: Ja, jetzt lassen wir erstmal euer Radio beben. Neu bei uns in der Cosmo-Playlist. Dorata Dora und DJ Snake. Toka. Danke, Kai.

Kosmos hier. Ja, an einem ruhigen Sonntag, ne? Außer ein bisschen Vogelgezwitscher. So kann das klingen, wenn ihr heute Morgen das Fenster aufmacht oder rausgeht in die Natur. Oder heute Mittag in die Großstadt, zumindest in Bremen heute, beim Silent Sunday an der Weser. Auf einer Wiese links neben dem Hafenbecken wächst da das sogenannte kleine Paradies, das ihr am besten zu Fuß oder mit dem Rad erreicht. Im Hemelinger Hafen findet ihr da bei der kompletten Palette. Seit 2016, also 10 Jahre schon, wird diese kulturelle Oase in Bremen-Hemelingen jedes Jahr im Frühling aufgebaut, im Herbst wieder abgebaut, dank vieler Freiwilliger. Ja, und heute zwischen 12 und 15 Uhr gibt es da nur Vogelgezwitscher zu hören und was sonst so erklingt da draußen. Ab 15 Uhr geht es dann über in den Sunny Sunday, da geht dann die Musik an, ist auch schön. Dazu gibt es kalte Getränke, Kaffee, Eis, kleine Snacks an der Strandbar, also echt gechillt heute, ne? Eintritt ist frei, Spenden an der Bar sind aber gern gesehen beim Silent und Sunny Sunday der kompletten Palette im Hemelinger Hafen in Berlin. Kleiner Tipp für den Norden heute im Kosmoland.

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1: Um 11 Uhr mit Mathis Jungblut. Los geht's mit dem großen Feuer im Moorgebiet Hoesven in Belgien. Von da zieht Rauch aus nach NRW. Deswegen rät die Stadt Monschau Leuten in westlichen Ortsteilen dazu, die Gegend zu verlassen. Marvin aus Monschau-Mützenich hat uns gesagt, dass er auf eine Evakuierung vorbereitet wäre.
2: Dass wir dann den Koffer nehmen können und dann bei Verwandten, sag ich mal, in Sicherheit begeben können.
1: Dass es im Hoesven überhaupt so stark brennt, liegt laut diesem Naturschützer daran, dass Moore lange ausgetrocknet wurden.
3: Die Katastrophe besteht ja darin, dass wir über Jahrhunderte hinweg Moore entwässert haben und leider sehr lange dafür brauchen, diese Entwässerung dieser Moore wieder zu korrigieren.
1: Das Feuer im Hoesven zu löschen ist schwierig, weil da jetzt auch der trockene Torf im Boden brennt. In Hürtgenwald im Kreis Düren hat es dagegen eine erste Entwarnung gegeben. Die Menschen aus dem evakuierten Ortsteil Gai durften wieder zurück in ihre Häuser. Bei der Brandbekämpfung gibt es laut dem Einsatzleiter aber auch Fortschritte.
4: Im Moment sind wir viel mehr dabei, die Glutnester am Boden zu bekämpfen und es so abzulöschen, dass der Brand sich nicht weiter ausbreiten kann.
1: Es wird nach Einschätzung der Feuerwehr aber noch Tage dauern, bis der Brand im Hürtgenwald endgültig gelöscht ist. In Berlin ist die Polizei zufrieden, wie die Technoparade Rave the Planet gestern gelaufen ist. Größere Störungen gab es nicht. Trotz heftiger Hitze waren wieder Zehntausende zum Feiern gekommen. Es gab aber auch eine Schweigeminute für die Opfer des Anschlags auf den Berliner CSD vor 3 Wochen. Die Polizei war bei dem Rave deshalb im Großeinsatz, auch mit Drohnen und Hubschraubern. In Duisburg sind gerade über 2500 Sportler aus der ganzen Welt am Start. Da findet seit heute Morgen ein Ironman statt. Heißt, langes Radfahren, Schwimmen und Laufen, insgesamt über eine Strecke von 113 Kilometern. Wer dabei extrem gut ist, kann sich auch für die Ironman-Weltmeisterschaften in den USA im nächsten Jahr qualifizieren.
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5: Mit einem angenehmen Sommerwetter heute. Temperaturen überall mal unter 30 Grad endlich. Bei auch einigem an Sonnen NRW. Bis 26 Grad geht es dann noch hoch im Ruhrpott. Bis 29 Grad im Rheinland. Bremen heute auch mit so einem Sonne-Wolken-Mix und bis maximal 23 Grad. Und in Berlin wird es dann auch weniger nass im Laufe des Tages. Dann kommt auch die Sonne raus. Noch die Temperaturen schaffen noch 26 Grad. Morgen dann überall ein Tacken kühler.
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5: Tag zusammen am Tag nach Rave the Planet in Berlin. Haben wir gerade gehört in den Nachrichten. Und wie es war, hören wir gleich hier in Cosmo.

0: Cosmo hier am Sonntag. Partystimmung gestern in Berlin. Der Rave the Planet, der Nachfolger der Love Parade, zog gestern zwischen Brandenburger Tor und Siegessäule über die Straße des 17. Juni in Berlin. Bei der mittlerweile schon 5. Ausgabe von Rave the Planet wurde wieder für Frieden, Zusammenhalt und den Schutz der Technokultur demonstriert. Und zwar tanzend. Reporterin Jule Lippig war mittendrin für uns. Erzählt uns, wie die Stimmung war.
1: Heiß, schwitzig und laut. Es wurde viel getanzt, gefeiert, geklatscht. Es war ein richtig guter Vibe da um den großen Stern. Und die Crowd war echt bunt. Also von den alten Oldschool Love Parade Ravern bis zur neuen Generation Techno in klassisch schwarzen Outfits mit Ketten bis zu bunten Vögeln mit ganz viel Neon und Glitzer. Menschen mit Engelsflügeln in Latex oder einfach ganz normal. Alle sind friedlich und happy miteinander abgegangen, was doch einfach gut ging bei dem Sound.
0: Ja, klingt toll. 3 Wochen jetzt allerdings nach dem mutmaßlich islamistischen Anschlag am Rande des CSD in Berlin. Hat man davon was gemerkt?
1: Ja, der Umzug begann mit einer Schweigeminute für die Opfer des Anschlags. Im Anschluss gab es auch noch einige Solidaritätsbekundungen von den Veranstaltern und vom Vorstand vom CSD Berlin, die auch da waren. Es waren auch viele Regenbogenflaggen zu sehen. Also der Anschlag war auf jeden Fall präsent. Aber es wurde auch deutlich, dass sich die Menschen von solch einer Tat nicht unterkriegen lassen wollen. Wie auch Felina aus Berlin. Sie war am Abend des CSD-Anschlags tatsächlich dabei. Aber für sie war es trotzdem keine Frage, zum Rave the Planet zu gehen.
2: Beim CSD waren wir auch eine halbe Stunde, bevor das passiert ist, waren wir noch an dieser Ecke. Und dann ist das passiert, als wir auf dem Weg nach Hause waren. Und ich habe das erst so richtig danach realisiert. Aber es war für mich keine Frage, herzukommen.
0: Ja, und damit steht Lina stellvertretend für viele, die sich da nicht aus dem Konzept bringen lassen und auch natürlich dann zu Rave the Planet gestern gegangen sind in Berlin. Und allein das ist ja schon eine Message an sich. Hier ist Cosmo am Sonntag.

0: Comics und Mode. Zwei Welten, die nicht zusammenpassen. Oh, doch, Kosmos hier am Sonntagmorgen und die passen zusammen. Zeigt uns Spider-Man nämlich gerade. Film Nummer 4 mit Tom Holland als Peter Parker, a.k.a. Spider-Man, ist ja gerade in den Kinos und in den Hauptrollen des Power-Couple, das Power-Couple der Stunde, eben Tom Holland zusammen mit Zendaya als MJ. Und Zendaya hat da schon richtig krasse Spider-Man-inspirierte Looks bei der Pressetour auf dem roten Teppich gezeigt. Maike de Boer aus dem Kosmos-Style-Team hat da auch ganz genau hingeschaut und auch bei den Fans. Wie sieht's da aus?
1: Boah, die sind ganz schön kreativ. Also da geht's weit darüber hinaus, als so einfach mal so Spider-Man-Logo-Shirt überwerfen. Meine For You-Page war die letzten Wochen voll mit so Style Inspo oder auch Tutorials, Shirts zerschneiden zum Beispiel, dass du so ein cooles Cutout-Spinnnetzmuster in dein T-Shirt bekommst oder Augen-Make-up in Spider-Man-Optik. Besonders cool fand ich, was Fashion-Content-Creator Chris Wesley gemacht hat. Der hat sich eine wendbare blau-rote Spider-Man-Jacke genäht.
2: The jacket features an overall spider-web design.
3: Die Jacke hat ein Spinnennetz-Design. Die Augen funktionieren als Taschen. Sie hat einen elastischen Bund, eine gestickte Spinne auf dem Rücken und natürlich mein blaues Logo. Aber das war noch nicht alles. Manchmal muss ein Held seine Identität verstecken. Und das passiert, wenn du die Jacke auf links drehst. Der laute Heldenanzug verwandelt sich in eine clean, minimalistische Jacke.
2: Clean and minimalistic jacket.
1: Ja, und die ist dann schwarz. Und ja, also so talentiert im Nähen bin ich leider gar nicht. Ich hatte dann, als der Film gestartet ist und ich da drin war, meine Nails mit so Spinnen drauf gemacht und so ein Football-Jersey mit einem aber dezenten Spider-Man-Logo drauf.
0: Ja, ist doch auch schön, ne? Und so Comic-Helden-inspirierte Klamotten, ob jetzt Spider-Man, Batman, X-Men, die gibt's ja easy überall zu kaufen. Als Shirts, Unterhosen, Socken kenne ich vor allem aus der Kinderabteilung. Ist das denn wirklich ein Ding auch für High Fashion?
1: Tatsächlich ja. Also Prada hat zum Beispiel mit der Comiczeichnerin Trina Robbins zusammengearbeitet für die Frühjahr-Sommer-Kollektion von 2018. Und das waren dann so Comic-Strips von ihr illustriert. Das war auf Mänteln, auf Kleidern, auf Taschen. Und das waren alles feministische Motive. Denn Trina Robbins war eine Pionierin der weiblichen Underground-Comics, hat als erste Frau in den 70ern an den Wonder Woman-Comics zum Beispiel mitgearbeitet. Ja, und über die ganzen Jahrzehnte, von jetzt bis früher halt, gab es immer wieder von Superhelden, Heldinnen inspirierte Kollektionen.
0: Und die waren dann wirklich, ich sag mal, plakativ, also direkt als Comic erkennbar?
1: Nicht immer, nee, die waren auch, auch einfach mal wirklich nur Inspiration für Designerinnen und Designer, wie zum Beispiel für Alexander McQueen, für Mugler. Aber wo wir jetzt auch gerade schon bei Wonder Woman waren, John Galliano zum Beispiel, der hat sich auch als Vorlage Wonder Woman genommen für seine Spring-Summer-Kollektion 2001, hat er für Christian Dior gemacht. Und Wonder Woman, ne, die ist ja diese starke, emanzipierte Amazonin. Und seine Looks waren dann so eine Mischung aus rot-weiß gestreiften Jacken, sternbesetzten goldenen Bustiers, bis hin zu glamourösen goldenen Abendkleidern, also inspiriert von den Looks von Wonder Woman aus den Comics. Und da sieht man halt, wie sehr die bunten Zeichnungen die Superhero-Geschichten inspirieren können. Und das halt auch in der Fashion-Welt.
0: Ja, absolut. Man sieht es ja auch beim Cosplay, ne, wenn sich Fans dann die Kostüme ihrer Lieblingsfiguren nachstylen, sieht sie manchmal auch echt super aus. Maike de Boer in Cosmo über den Einfluss von Superhelden-Comics auf die Fashion-Welt.

Halb zwölf haben wir das Cosmo hier am Sonntag. Wenn ihr mich fragt, was bleibt eigentlich hängen von dieser Fußball-Weltmeisterschaft in diesem Sommer auf Dauer, dann würde ich sagen, eigentlich ein Song. Ne? Shakira mal wieder mit ihrem WM-Song zusammen mit Burna Boy. Die, die. Jetzt im Cosmo.

0: Rapper nicht nur in der Hip-Hop-Szene der Stadt, sondern auch in den sozialen Medien ziemlich präsent. Die selbst gedrehten Videos, in denen sie zu ihren eigenen Songs in die Kamera rappen, ziehen erfolgreich die Aufmerksamkeit auf die beiden Osnabrücker. Mittlerweile haben die beiden jeweils mehrere tausend Follower auf Instagram. Darunter die Berliner Hip-Hop-Größe Peter Fox. Mit Songs wie Kopfnicker-Beats greifen sie einen Hip-Hop-Stil auf, der mittlerweile als Oldschool gilt. Damit scheinen sie gerade einen Nerv zu treffen. Aber ganz kurz, was heißt denn Oldschool-Rap? Häufig wird damit auch ein sogenannter Boom-Bap-Sound gemeint. Und der entsteht durch klassische Schlagzeugelemente, also ein Boom durch den Kick auf eine Trommel oder ein Bap mit einem kurzen Schlag auf die Snare. Dieser Stil entwickelte sich in den späten 1980ern vor allem in der New Yorker Hip-Hop-Szene. Hip-Hop heutzutage ist oft viel diverser und komplexer. Während im Oldschool-Rap oft alte Soul- und Funk-Platten gesampelt werden, nutzen Rapperinnen und Rapper heute eher elektronische Sounds, arbeiten mit Synthesizern und digitalen Effekten wie Autotune. Dadurch haben einige Hip-Hop-Liebhaber das Interesse am aktuellen Hip-Hop verloren. Und genau hier setzen Jami und Octai, aka Big168, mit ihrer Musik an.
1: Ich glaube, er ist recht für Leute, die Hip-Hop in den letzten Jahren nicht mehr verfolgen konnten, weil es irgendwie zu neu und zu schnell ging. Glaube ich, ist das, was der alte Hip-Hop ist, ein vertrauter Sound, weil man den kennt. Wenn mein Vater die Musik hört, die wir machen, dann sagt er, okay, krass, das hat Elemente von dem, was er irgendwann mal irgendwie gehört hat.
0: Erklärt Octai. Jami hat er vor ein paar Jahren bei einer Hip-Hop-Session kennengelernt. Mittlerweile kommt es selten vor, dass beide sich einen Tag nicht sehen. 2022 haben sie sogar für ein Jahr in Berlin gewohnt, um von der dortigen Hip-Hop-Szene zu lernen. Mit 40-Stunden-Job wird es aber auf Dauer schwierig, nebenher noch jeden Abend Musik zu machen.

0: Und so kam sie wieder nach Osnabrück. Okta organisiert hier mittlerweile monatlich sogenannte Mic-Drop-Sessions im Haus der Jugend. Hier können Leute spontan auf die Bühne kommen und sich mit ihren eigenen Texten live vor Publikum ausprobieren. Das hat einigen sogar schon ihren ersten bezahlten Gig beschert.
1: Wir hatten sogar schon Leute, die so oft bei der Mic-Drop-Session waren, dass sie das immer gefilmt haben und jetzt dadurch ihr erstes Booking bekommen haben, weil die gesehen haben, oh krass, die Leute spielen live, so, weil es sich halt für die Booker und Bookerinnen halt anfühlt, als würden die Leute tatsächlich live aktiv sein. So, ne?
0: Vor ein paar Monaten haben Jami und Oktay beim Skills Newcomer-Wettbewerb teilgenommen und prompt in der Kategorie Crew gewonnen und sich so einen Auftritt auf dem Splash erarbeitet, dem größten Hip-Hop-Festival in Deutschland. Was Jami von dem Festival mitnimmt?
2: Ich will jede einzelne Bühne beim Splash spielen. Das habe ich daraus mit. Nee, es hat unfassbar Spaß gemacht. So ein Kindheitstraum ist in Erfüllung gegangen. Ich habe es ehrlich gesagt auch immer noch nicht verarbeitet. Es fühlt sich immer noch sehr fern an. Also so irgendwie wie ein Traum.
0: Für nächstes Jahr haben sich die beiden vorgenommen, mehr als 30 Live-Auftritte zu spielen. Außerdem wollen sie zum Ende des Jahres ihr erstes Album rausbringen. Ganz oldschool-mäßig wird es das auch als Vinylplatte geben.
3: Big 168 und Jami, zwei Osnabrücker Rapper, starten durch und live sind sie dann wieder auf Stage auf dem Campus Festival am 19. September in Osnabrück. 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

0: One Minute Man, Cosmo. Wenn Missy Elliott damit wohl meint. Naja, wir sind ja alle nie immer gleich. Je älter wir werden, desto eher ändert sich die Version von uns selbst. Und klar, mit dem Leben kommen immer mehr Herausforderungen auf uns zu. Und vielleicht kennt ihr das auch, ne? Manchmal denkt man sich so, ach, okay, ich wäre heute vielleicht nochmal gern die Version, die ich vor der Arbeit, vorm Studio oder sonstigen Lebensabschnitten war. Und deswegen wollten wir mal von euch wissen, welche Seite von euch kommt eigentlich gerade in eurem Alltag zu kurz?
1: Ich vermisse es, mir auf der einen Seite Sachen vorzunehmen und die zu schaffen, auf der anderen Seite aber nicht so einen großen Druck zu machen und das lockerer anzugehen.
2: Ja, so mehr einfach im Hier leben, also vielleicht mehr agieren und weniger reagieren. Vor allem in Bezug so auf Handynutzung, Social-Media-Nutzung, Bestrahlung, Beschallung von irgendwelchen Tönen, durchgehend immer irgendwas, ob es jetzt irgendein Podcast ist, Musik, irgendwelche Videos, irgendwas, was man sich immer anguckt und ja, einfach auch mal mit dem Hier und Jetzt zu beschäftigen, da zu sein und vielleicht sich auch einfach mal zu langweilen.
3: Vielleicht so ein bisschen, dass ich mir nicht so viel Sorgen mache um alles, sondern einfach so ein bisschen freier mein Ding machen kann, ohne halt mir ständig Gedanken drum zu machen, okay, was ist aber wenn oder was wäre wenn oder was ist, wenn das passiert, sondern einfach ich frei so ohne Hintergedanken einfach mein Ding machen kann.
0: Ja, einfach mal machen, ohne groß nachzudenken. Klingt entspannt und vielleicht einfach mal ausprobieren. Ne? Geht an einem Sonntag wie heute, glaube ich, besonders gut. Hier ist Cosmo.

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1: Um 12 Uhr mit Mathis Jungblut. Und wir schauen auf die Brände, die uns gerade in NRW beschäftigen. Teile des Naturparks Hohes Venn in Belgien brennen. Das hat Folgen für die Stadt Monschau in der Nähe der Grenze. Da sollen Menschen zum Teil ihre Häuser verlassen. Den Leuten aus zwei weiteren Ortsteilen wurde gesagt, dass sie sich auf eine eventuelle Evakuierung vorbereiten sollen. Pierre Diekmans ist für uns vor Ort.
2: Die Informationen aus der Nacht bleiben weiter aktuell. Es gibt eine dringende Bitte, die Orte, zum Beispiel Kalter Herberg, zu verlassen. Das ist aber, wie gesagt, keine Aufforderung. Also die Leute, die müssen nicht evakuiert werden. Die Beamten, die bitten einfach nur darum. Aktuell ist das aber eher eine Sorge, die hier ist, aber auf jeden Fall noch keine Panik. Es ist jetzt aktuell keine große Rauchentwicklung zu spüren. Und das heißt, man ist hier doch noch relativ ruhig und beobachtet einfach die Lage.
1: Auch in Hürtgenwald im Kreis Düren ist die Feuerwehr weiter mit einem Waldbrand beschäftigt. Da geht es mittlerweile aber nicht mehr um einen großen Flächenbrand. Leute aus dem evakuierten Ortsteil Gai konnten gestern Abend schon zurück. Auf der Urlaubsinsel Flores in Indonesien suchen Helfer weiter nach Vermissten nach einem schweren Erdbeben gestern. Die Zahl der Toten ist mittlerweile auf 51 gestiegen. Nach Angaben der Behörden wurden tausende Menschen in Sicherheit gebracht, weil Häuser zum Teil noch einstürzen können. Das Erdbeben in Indonesien gestern hatte eine Stärke von 7,7. Und im Ruhrgebiet geht das größte Volksfest in NRW heute zu Ende, die Kranger Kirmes. Nachher wollen Budenbetreiber und Polizei und die Stadt Herne schon mal Bilanz ziehen. Und für heute Abend ist noch das traditionelle Abschlussfeuerwerk geplant. Weil es gerade so trocken ist, wird aber im Laufe des Tages erst entschieden, ob das auch stattfinden kann. Bei der Leichtathletik-EM gibt's die nächste Medaille für Deutschland. Amanal Petros hat Gold im Marathon geholt. Petros war letztes Jahr schon Vize-Weltmeister geworden. Heute Abend stehen noch weitere Entscheidungen bei der Leichtathletik an. Malaika Bihambo hat beim Weitsprung Chancen auf Gold. Außerdem gibt es noch die 4x100 Meter Sprintstaffel.
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3: Das bringt heute mal Sommer für alle, die keinen Bock mehr auf Hitze haben. Sonne gibt es trotzdem dazu in NRW bei noch bis 26 Grad im Ruhrpott, bis 29 Grad im Rheinland. Bremen heute mit so einem Sonne-Wolken-Mix. Angenehme 23 Grad dazu. In Berlin macht sich der Regen langsam vom Acker. Da wird es dann auch noch sonnig bei maximal noch 26 Grad heute. Und morgen dann, ja, fast schon frieren, dann wird es ein Tacken kühler überall.
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3: Am Sonntagmittag jetzt, also Mahlzeit zusammen.

Cosma am Sonntag, ui, der holt aber hier fix auf, der Song, ne? Zack, war weg. Dafür können wir diesen hier. Da mit dieser feinfühligen Mischung aus Spanisch und Englisch erzählt Young Maiko in Baby, I'm a Freak. Wer sie ist, selbstbewusst, verführerisch. Young Maiko erzählt davon ihren Reizen. Er nennt sich einfach mal zur Queen. Sie liebt es ja zu provozieren, hält sich auch nicht zurück in diesem Track und ein Vocal Sample, ein entspannter, simpler Synth und Drums. Mehr braucht es da gar nicht, um so einen positiven Vibe zu erzeugen. Und das ganze Ding, das gibt's jetzt in Cosmo für euch. Baby, I'm a Freak.

0: Typischer Drake-Sound in Cosmo. Ja, und dass die Autorin dieser Charaktere hier umstritten ist, das wissen wir ja alle. Aber J.K. Rowling hat mit dem Hauselfen Dobby in Harry Potter in ihren Büchern ja eine Figur erschaffen, die man einfach lieben muss, ne?
1: Der Gebieter hat Dobby eine Socke geschenkt.
0: Ja, Dobby immer auf der Seite des Guten unterwegs. Und in der Verfilmung der Bücher, da wird der Hauself dann ja an einem Strand in Wales bestattet. Und seit der Veröffentlichung des Films pilgern die Fans jetzt genau dorthin, um Dobby nochmal zu würdigen. Und dieses fiktive Grab, das stand jetzt aber wegen der Großbaustelle vor dem Aus. Aber da haben die Bauherren wohl nicht mit der Macht der Potter-Fans gerechnet. Korrespondentin Lisa Maria Röhling, die erzählt uns, was da in Wales passiert ist.
2: An dem besagten walisischen Strand sollte ein Kabel verlegt werden, das die Stromnetze von Großbritannien mit denen von Irland verbinden sollte. Knapp 430 Millionen Pfund kostet der Bau, also ein wirklich großes Projekt. Aber für das Kabel sollte genau dort gebaut und gegraben werden, wo aktuell das sogenannte Grab von Dobby liegt. Das ist eben dieser Drehort aus dem Harry Potter Film, der inzwischen zu einer Art Pilgerstätte geworden ist, an der Fans seit Jahren Steine und Grußbotschaften für die beliebte Romanfigur Dobby ablegen. Und die wäre durch den Bau dann komplett zerstört worden. Und als Fans davon hörten, haben sie die zuständige Baufirma und auch die lokalen Behörden mit Anrufen bombardiert, um den Bau dann zu verhindern.
0: Ja, und in dieser Baufirma war mal wohl erstmal ziemlich irritiert.
2: Der zuständige Projektleiter war wohl erstmal ziemlich verwirrt, worum es eigentlich geht und wusste nicht, wer Dobby eigentlich ist. Das hat er jetzt gerade in einem Podcast verraten. Diese kleine Pilgerstätte an dem Strand ist ja nicht irgendwie ein offizieller Ort für Touristen, sondern ist einfach über die Jahre durch die Initiative von Fans entstanden und wird vom National Trust, der den Strand betreut oder sich darum kümmert, aktuell geduldet. Deswegen war aber auf Karten für die Firma nicht ersichtlich, dass dort das Grab einer fiktiven Figur ist. Deswegen war für den Projektleiter der Gegenwind auch erstmal ziemlich überraschend. Seine Mitarbeiter haben ihn dann aber darauf aufmerksam gemacht, dass er es da mit einer ziemlich vehementen Fangemeinde zu tun hat. Und deswegen haben sie dann nach einigen Absprachen und Diskussionen beschlossen, den Bau der Stromtrasse umzuplanen und um ein paar Kilometer zu verlegen. Kurioserweise führt das Kabel jetzt entlang einer echten Grabstätte, nämlich einer Grabstätte aus der Bronzezeit. Da ist also ein falsches Grab gerettet, dafür aber ein echtes Grab mit historischen Artefakten gefährdet worden.
0: Ja, da ist die Fanbase wahrscheinlich auch nicht so groß wie bei Dobby. Lisa Maria Röhling mit den Infos aus London dazu in Cosmo.

Cosmo am Sonntag und ihr erinnert euch sicher noch, ne? Mit Taki Taki hat DJ Snake ja schon einen Hit hingelegt. Taki Taki, Taki Taki Rumba. An der Stelle beginnt mein Kopf immer mit zu wackeln. Ja, und jetzt neu in der Cosmo-Playlist Toka.

0: Auf jeden Fall auch gut nach vorn das Ding. Und Kai Brandt aus dem Cosmo Musikteam erzählt uns, dass DJ Snake auch wieder einen Feature-Gast am Start hat für den Track.
1: Die Königin von Albanien, so nennt sie DJ Snake zumindest. Dorata Dora ist damit gemeint. Kosovo-albanische Sängerin. Geboren ist sie in Nürnberg und in Deutschland aufgewachsen. Danach ging es in den Kosovo. Und darüber hinaus ist sie in der Balkanregion absoluter Superstar. Millionenfach werden ihre Tracks gestreamt. Sie hat auch grundsätzlich international eine große Fanbase und sie dürfte ja noch weiter wachsen, diese Fanbase, denn in den letzten Jahren, da gab es immer wieder viele internationale Kollabos und der Song Toka ist eben eine Zusammenarbeit mit DJ Snake aus Frankreich, fette elektronische Beats, ne, gerne Richtung Dancehall, Reggaeton. Das ist sein Ding.
0: Ja, und bringt ja auch viele zum Tanzen. Dafür ist DJ Snake ja auch bekannt.
1: Absolut. Ne? DJ Snake ist mitverantwortlich für Welthits, wie du hast es gesagt, Taki Taki. Oder auch ne, Turn Down For What mit Lil Jon, Lean On mit Major Lazer und Mö. Und. Gerade eben auch mit einigen Latin Artists hat er zusammengearbeitet. Anfang Juni, da war er beim Festival World Club Dome im Stadion in Frankfurt. Und da hat er Dorata Dora auf die Bühne geholt. Zusammen haben sie dann Toka performt. Und Szenen davon haben sie dann auch ins Musikvideo gepackt.
0: Tja, bleibt doch eine Frage zu klären. Was heißt denn Toka eigentlich?
1: Toka ist albanisch für die Erde. Und Dorata Dora singt davon, dass sie jemandem den Kopf verdreht. Durch ihr Auftreten und vor allem ihr Tanzen. Und als sie auftaucht, da hat das Gegenüber eben das Gefühl, dass der ja, Planet beben würde.
0: Das lassen wir erstmal euer Radio beben, neu bei uns in der Cosmo-Playlist. Dorata Dora und DJ Snake zusammen. Toka. Danke, Kai.

neu in Cosmo. Aus Spanien und den USA. Joven y Salvaje. Von Benny Blanco und Bibi Tricks.

0: Cosmo, am Sonntagmittag geht nach eins gleich weiter mit Francine Fester. Und Frenny, ich frage mich ja, wie oft am Tag darf man eigentlich grillen? Oder besser gesagt, einem Grillbuffet beiwohnen?
1: Oh, ich würde sagen, no limits, oder?
0: Sky is the limit bei Grill. Ich habe 3 gestern geschafft. Also.
1: 3-mal? Das heißt, du hast Grillhopping gemacht bei Leuten?
0: Ja, also jetzt war ungeplant. Also hat sich so ergeben, sag ich mal.
1: Das ist
0: ne?
1: ja fast noch besser.
0: Ich war so auf 2 Einschulungsfeiern. Einmal mittags, dann nachmittags beim Nachbarn. Ist man so dazu. Da gab es dann auch nochmal. Und dann war ich noch abends auf den Geburtstag eingeladen. Und irgendwie waren alle waren im Grillmodus.
1: Geil. Ne? Aber das heißt, du hast immer auch so viel gegessen, dass alle waren so, oh, du Ärmster, nimm doch noch ein bisschen. Ja, genau, ich nehme noch eins und noch ein Steak und hier noch.
0: Genau, ich habe mich beim 2. Mal habe ich mich zurückgehalten, weil ich dachte, wenn sonst habe ich beim 3. Mal, da kommst du zum Geburtstag und sagst, ah, hier, willst du eine Wurst oder willst du irgendwie, so, nee, ich bin schon so voll.
1: Das du Ärmster, musstest dir deine Grillportion einteilen.
0: Ich musste mir, ja.
1: Oh nein.
0: Ich hatte es nicht leicht gestern, beim Grillhopping.
1: Ja, das muss ja erstmal einer nachmachen. Also ich melde mich freiwillig das nächste Mal, ich bin deine Begleitung.
0: Ja, ich habe draußen schon, nein, heute ist grillfrei für mich, würde ich mal sagen. Ne? Also Stand jetzt, mal gucken, was danach noch.
1: Du musst erstmal verdauen, was du gestern gegessen hast.
0: Keine Details, viel Spaß mit Francine. Ich bin Händeplatz und raus. Tschüss. 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
1: Um 13 Uhr mit Mathis Jungblut. Und wir beginnen mit den Bränden in NRW. In den letzten Tagen hat uns vor allem ein Brand in der Eifel bei Hürtgenwald beschäftigt. Da hat sich die Lage mittlerweile etwas entspannt. Gestern konnten Leute aus einem evakuierten Ortsteil zurückkommen. Bis der Brand dort ganz gelöscht ist, das dauert aber wohl noch ein bisschen. Jetzt macht gerade ein anderes Feuer Probleme in einem Moor im Hohen Venn in Belgien. Das ist knapp 2 Kilometer von der Stadt Monschau an der deutsch-belgischen Grenze entfernt. Die Feuerwehr schätzt aber, dass es nicht überschlägt. Unsere Reporterin Marion Kersthold ist da vor Ort.
2: Hier in Monschau hat sich die Lage etwas entspannt. Die Behörden sagen, der Wind derzeit kommt aus Richtung Nordost und deswegen treibt er das Feuer quasi nicht in Richtung deutscher Grenze. Also das heißt, derzeit haben wir hier eine statische Lage. Man muss beobachten, was jetzt der Wind weiter macht im Laufe des Tages. Hier werden aber die Einsatzkräfte und auch die Wassermengen weiter vorgehalten, damit man, wenn möglicherweise das Feuer sich doch weiter nähern sollte, dann auch vorbereitet ist und mit dem Wasser sofort eingreifen könnte.
1: Weil aber starker Rauch im Monschau aufziehen kann, hat die Stadt den Menschen in 3 westlichen Ortsteilen dazu geraten, das Gebiet zu verlassen. Am Flughafen Catania auf Sizilien fliegt wieder alles halbwegs normal. Aber auch heute wurden noch Flüge gestrichen, zum Beispiel auch nach Deutschland. Weil der Vulkan Ätna auf Sizilien ausgebrochen war und Asche überall in der Luft lag, konnten da tagelang keine Flugzeuge abheben. 1000 Urlauber saßen deswegen auf Sizilien fest. Amanal Petros hat die nächste Medaille bei der Leichtathletik-EM für Deutschland geholt. Er wurde Europameister im Marathon. Er war danach aber ganz schön fertig.
3: Es tut überall weh. Ich glaube, ich muss jetzt gleich zum Physio. Die Gelenke tun sich richtig weh. Ziemlich viele Berge. Berg runter und wieder hoch. Ja, das war eine riesengroße Herausforderung. Ich würde sagen, es hat sich gelohnt.
1: Die Leichtathletik-EM in Birmingham geht heute Abend zu Ende. Da gibt es aber noch weitere Chancen auf Gold für Deutschland, zum Beispiel für Malaika Mihambo im Weitsprung.
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4: In Bremen haben wir 24 Grad und Sonne und Wolken wechseln sich ab. Voraussichtlich kein Regen mehr. In Berlin haben wir aktuell 23 Grad. Das sind auch die Höchsttemperaturen für heute. Sonne und Wolken wechseln sich auch da ab. Und der ein oder andere Regentropfen kann auch noch fallen. Das Wetter in NRW ist ähnlich. Sonne und Wolken wechseln sich ab. Temperaturen zwischen 25 und 30 Grad.
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4: Hallo, hallo, ihr Süßen. Und ich bin echt beeindruckt, aber auch etwas beschämt, muss ich sagen. Ich habe überhaupt keinen grünen Daumen, nämlich. Und meine Balkonpflanzen, die sind komplett vertrocknet. So tot sehen die aus. Dann gucke ich heute Morgen genau hin beim Kaffee trinken und sehe, dass eine richtig vertrocknete Pflanze einfach es geschafft hat, 3 kleine Mini-Tomaten rauszubringen. Maschallah, ich wusste nicht mal, dass es eine Tomatenpflanze ist. Ich habe das geschenkt bekommen. Ich so, was ist das? Keine Ahnung. Es tut mir so leid, ich habe sie dann erstmal gegossen. Aber trotz meines Versagens, diese Pflanze zu pflegen, hat sie es geschafft, kleine Mini-Tomaten zu vollbringen. Also ich bin so stolz auf sie und auch beschämt.

0: Und der halbe Tag ist ja fast schon rum. 13 Uhr kann man sagen. Naja, je nachdem, wann man halt aufgestanden ist. Ich muss ehrlich sagen, ich oute mich. Ich bin erst gegen 10:30 aufgestanden. Aber kann man auch machen an einem Sonntag, oder? Deswegen ist für mich auf jeden Fall die Hälfte des Tages noch nicht rum. Und ich habe hier total Spaß, bin am Dancen zu der Musik. Aber was braucht es denn, damit der Tag wirklich gut wird? Also für so einen schönen Sonntag, was braucht es?
1: Wenn ich auf der einen Seite irgendwas geschafft habe, es muss jetzt gar nichts super Krasses sein, aber einfach irgendwas, worauf man stolz sein kann, also wo man sich gut fühlt mit. Und auf jeden Fall auch, wenn ich eben Leute treffe, mit denen ich mich wohlfühle.
2: Kaum Wäsche gemacht, Zimmer gesaugt, alles Mögliche. Oder halt einfach, wo man einfach was gemacht hat mit der Familie, mit Freunden, mit der Freundin.
3: Also ich stecke mir schon eigentlich Ziele jeden Tag, aber wenn ich halt so viel wie möglich dafür gebe, dass ich diese Ziele erreiche, aber es vielleicht auch nicht schaffe, aber trotzdem alles gegeben habe, dann kann ich am Ende trotzdem ziemlich zufrieden sein.
4: Wenn ich noch beim Sport war und dann wirklich runterkomme und nicht nur irgendwie scrollen, dann ist der Tag richtig gut gewesen.
0: Mein Gott, ihr seid alle so produktiv. Also ich check auf jeden Fall, dass man irgendwie was schaffen will, damit man ein gutes Gewissen hat und so. Aber ein bisschen entspannen sollten wir doch auch für einen guten Tag, oder? Also ich würde sagen, für mich ist es ein guter Tag, wenn ich wenig am Handy war, weil ich dann so im Moment war und nicht so viel, ja, Bildschirmzeit hatte. Ich glaube, das ist für mich dann ein richtig geiler Tag.

0: Alleine reisen habe ich noch nie gemacht, aber scheint echt schön zu sein.
1: Ich bin Vanessa und lebe seit über einem Jahr allein in diesem VW-Bus und jetzt zeige ich ihn euch endlich von innen.
2: Willkommen in meinem 44 Jahre alten Zuhause auf vier Rädern.
3: Wir gehen direkt rein, jetzt zeige ich euch das obere Bett.
0: Ja, das war die Content-Creatorin Vanessa Sunflower bei Insta. Da nimmt sie uns mit in ihre Van-Life-Reisen, sage ich mal. Und viele andere Content-Creator machen das ja auch. Das sieht immer alles so idyllisch aus und so toll. Und man muss aber sagen, das Vanlife kann auch so aussehen.
4: Es macht einen so eine scheiß Angst zu wissen, dass jemand, während ich geschlafen habe, versucht hat, sich Zugang durch die Beifahrertür zu verschaffen.
5: Das war gerade die erste sehr, sehr unangenehme Vanlife-Erfahrung.
0: Boah, I could never. Das ist so scary. Gerade für alleinreisende Frauen. Cosmo-Reporterin Emmy Thume macht den Hype aber mit und hat den Selbsttest ja gestartet. Mit ihren Camper ist sie allein an die Ostsee gefahren.
6: Ich sitze hier gerade in der goldenen Abendsonne. Es ist wirklich ein echt schöner, abgelegener Ort hier. Neben mir ist ein Wald, vor mir ist eine Schafsweide. Rechts von mir habe ich den Van geparkt, beziehungsweise sitze gerade davor in einem Campingstuhl und mache mir eine entspannte Zeit. Aber ich bin ein bisschen aufgeregt, wie es dann gleich im Dunkeln so ist. Ich habe mir jetzt gerade mein Essen gekocht. Abendbrot. Es gab Reis mit einer Soße aus dem Glas. Gerade dämmert es wirklich schon ziemlich schnell. Die Sonne versinkt hinter den Bäumen. Mir wird auch ein bisschen kalt. Langsam kommen auch ein paar Mücken und so. Ich glaube, demnächst mache ich mich schon mal bettfertig. Vor allen Dingen, damit ich dann nicht nochmal im Dunkeln los muss. Ich sammle jetzt mal meine ganzen Sachen zusammen und dann bereite ich mal das Auto vor, dass ich mich da gleich reinlegen kann. Jetzt muss ich erstmal zusehen, dass ich hier meine Vorhänge aufhänge. So, vier Vorhänge muss ich montieren, damit auch wirklich keiner hier reingucken kann. Das ist mir nämlich irgendwie schon wichtig, wenn ich jetzt hier gerade so bin. Ich mache auch erstmal zu die Tür, dass hier keiner reinkommt und ich mich hier gemütlich hinlegen kann. Das hat jetzt irgendwie eine Weile gedauert, aber von außen kann mich jetzt hier niemand mehr sehen, zumindest nicht direkt reingucken. Das ist echt ganz gemütlich. Alleine hat man hier im Van auch relativ viel Platz, kann sich lang machen. Ich habe gerade einmal kurz einen Blick nach draußen geworfen. Die Scheiben sind natürlich total dunkel. Das gibt mir schon ein bisschen mulmiges Gefühl gerade, aber solange ich mich nicht mit der Dunkelheit und Einsamkeit konfrontiere, ist es gemütlich hier drin. Das mache ich jetzt einfach mal. Und leg mich jetzt auch hin und schlaf ein bisschen.
7: Ja, es ist jetzt morgens. Ich habe tatsächlich fast die ganze Zeit geschlafen. Nur einmal bin ich wach geworden, weil es ganz laut geregnet hat. Und ich glaube, ich werde sowas jetzt öfter machen. Ich habe es mir viel gruseliger vorgestellt, als es dann letztendlich war. Ich war schon froh, dass ich nachts nicht raus musste. Das war gut. Ich fühle mich irgendwie auch empowered, weil ich jetzt das einfach mal gemacht habe und losgefahren bin. War eine gute Erfahrung.
0: Crazy. Emmy hat sich also getraut, auch mal alleine zu reisen mit dem Camper. Ich weiß nicht, ob das was für mich wäre.

0: Und Longevity, also ein langes Leben durch Sport, gutes Essen und viel Schlaf, das ist auch ein Ansatz, der das verfolgt. Den finde ich auch super spannend. Und Dr. Vian Sidhu ist Medizinerin und hat gerade dazu das Buch Die Longevity-Strategie für Frauen rausgebracht. Und wir sprechen heute mit ihr. Hallo, hallo, wie schön, dass du da bist.
1: Hallo Francine, vielen Dank.
0: Ja, besonders prominent in der Longevity-Szene sind ja aber Männer, wie zum Beispiel Brian Johnson. Ihm geht es wirklich darum.
2: The question I want to ask in this moment that was unthinkable maybe to our current time is it possible to not die?
0: Er will also nicht sterben. Ist das für dich auch Longevity?
1: Ja, also ich muss sagen, ich beobachte das ja auch mit Brian Johnson und ich glaube nicht, dass das erstrebenswert ist. Und das ist schon eine extreme Form von Longevity. Es ist ziemlich datengetrieben und kontrolliert. Und im Prinzip geht es ja bei Longevity eher um die Effekte, diese grundlegenden Dinge wie Bewegung, Ernährung, Schlaf. Es geht also nicht um Maximaloptimierung, sondern vielmehr, wie können wir mit den einfachen Routinen unsere Lebensqualität verbessern?
0: Klingt total spannend. Was ist denn der Unterschied jetzt für Frauen, wenn sie deine Art von Longevity dann anstreben, also ein gesundes Altern?
1: Ja, also ich habe ja bewusst dieses Buch auch für Frauen geschrieben, weil wir heute wissen, dass wir nicht nur anders krank werden, sondern wir altern auch anders. Und wir wissen, Frauen leben zwar länger als Männer, aber wir verbringen eben viel mehr Zeit mit chronischen Erkrankungen. Und der größte Unterschied dabei ist eben unsere hormonelle Dynamik. Das haben die Männer eben nicht. Und das muss man eben im Alterungsprozess auch berücksichtigen. Zum Beispiel bei Frauen in der Menopause, da ist das ja ziemlich ausgeprägt. Es kommt zum Beispiel zum Abfall von Östrogen. Das betrifft dann viele Organe, beeinflusst dann unsere Muskulatur, unsere Gefäße, Knochen und die Fettverteilung. Und deshalb ist es hier so wichtig, auch zu differenzieren zwischen der Alterung von Männern und Frauen.
0: Total spannend. In deinem Buch geht es ja auch um Routinen und Gewohnheiten für langes, gesundes Leben. Wenn wir jetzt alle eine dieser Gewohnheiten übernehmen sollten, die wirklich einen großen Unterschied macht beim Altern, was sagst du, was wäre das?
1: Also das ist ja immer eine sehr schwierige Frage, weil ich habe mir bewusst 7 Routinen ausgedacht oder überlegt, die natürlich meiner Meinung nach alle ineinander greifen und auch zusammenwirken und sich beeinflussen. Und viele dieser genannten Maßnahmen kosten ja auch nichts. Aber wenn ich mich für eine entscheiden müsste, dann wäre es wahrscheinlich der Schlaf. Das ist für mich so eine wichtige Basis, weil in der Nacht zentrale Regenerationsprozesse stattfinden. Unser Gehirn verarbeitet Informationen, unser Immunsystem reguliert sich, auch

in Cosmo. Und das Schöne an Sonntagen ist ja irgendwie einfach Ruhe, bisschen entspannen. Und all das kann man heute richtig schön genießen beim Silent Sunday an der Weser in Bremen. Auf einer Wiese links neben dem Hafenbecken wächst das sogenannte kleine Paradies. Ist hier am besten zu Fuß oder mit dem Bike erreicht. Seit 2016 wird da die kulturelle Oase in Bremen-Himmeling jedes Jahr im Frühling aufgebaut und im Herbst dann wieder abgebaut, dank vieler Freiwilligen, die sich darum kümmern. Und noch bis 15 Uhr, also eine knappe Stunde, gibt's da einfach nur Vogelzwitschern zu hören. Also nix sonst, nur was da halt sonst so irgendwie zu hören ist. Und für alle, die es nicht mehr rechtzeitig schaffen, ab 15 Uhr geht es über in den Sunny Sunday. Da geht dann die Musik an, kann man ein bisschen dancen vielleicht noch oder ein geiles Getränk dazu trinken. Und wer jetzt aber denkt, oh nee, ich wollte eigentlich diesen ruhigen Part haben und schaff's aber jetzt nicht mehr. Es gibt das noch die nächsten 3 Sonntage. Also da könnt ihr dann vorbeigehen. Es gibt kalte Getränke, Kaffee, Eis, kleine Snacks gibt's da auch an der Strandbar. Der Eintritt ist auch frei und Spenden sind aber natürlich gerne an der Bar gesehen.

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1: Um 14 Uhr mit Mathis Jungblut. Ein Thema beschäftigt uns schon seit mehreren Tagen: Waldbrände. Das große Feuer im Hohen Venn in Belgien hat auch Auswirkungen auf die Stadt Monschau an der deutsch-belgischen Grenze. Weil der Rauch auch Richtung Stadt ziehen kann, haben die Behörden den Bewohnern von manchen Ortsteilen geraten, ihre Häuser zu verlassen. Für uns ist Reporter Pierre Diekmanns vor Ort.
2: Ja, aktuell bleibt es weiter bei der dringenden Bitte, sich auf eine mögliche Evakuierung vorzubereiten. Ich hatte gerade eben die Möglichkeit, mit dem Brandmeister zu sprechen. Er geht aktuell davon aus, dass diese Bitte, die Häuser zu verlassen oder sich auf eine mögliche Evakuierung vorzubereiten, dass die entweder bestehen bleibt oder sogar zurückgenommen und entschärft wird. Die aktuelle Entwicklung, wie gesagt, die lässt etwas Optimismus zu. Man ist aber weiterhin bereit, hier jederzeit auszurücken. Man behält die Lage im Blick, ist in Absprache mit den belgischen Kollegen.
1: Der Brand in Belgien ist 10-mal größer als der im Hürtgenwald im Kreis Düren. Darauf haben wir vor allem gestern und vorgestern geschaut. Leute wurden da auch evakuiert, die konnten mittlerweile aber wieder zurück in ihre Häuser. Komplett entspannt ist es aber noch lange nicht, das sagt Landrat Nolten.
3: Ganz wichtig ist, dass man jetzt nicht in die Einstellung verfällt, alles easy going und so weiter. Also wir haben hier jeweils neue Kräfte immer im Einsatz, dass wir in der gleichen Konzentration weiterarbeiten.
1: Bis der Brand im Hürtgenwald im Kreis Düren ganz gelöscht ist, das dauert aber wohl noch ein paar Tage. In Münster war gestern CSD, jetzt ermittelt die Polizei gegen zwei Zuschauer. Einer soll vom Rand der Demo einen Nazi-Gruß gerufen haben, ein anderer hat wohl zu Gewalt aufgerufen. Gestern waren rund 6.000 Leute beim CSD in Münster dabei. Es gab noch mal mehr Polizeischutz als sonst wegen des Anschlags auf den Christopher Street Day vor 3 Wochen in Berlin. Und zum Schluss noch kurz Fußball. In der zweiten Liga laufen die Sonntagsspiele des zweiten Spieltags. Nach einer guten halben Stunde steht es da zwischen Hannover und Wolfsburg 0:0. Dresden führt 1:0 gegen Darmstadt und Bielefeld führt 1:0 gegen Cottbus.
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4: In Bremen haben wir 21 Grad. Sonne und Wolken wechseln sich heute ab. Voraussichtlich kein Regen. In Berlin haben wir aktuell 20 Grad. Sonne und Wolken wechseln sich ab. Der ein oder andere Regentropfen kann auch fallen. Das Wetter in NRW ist ähnlich. Sonne und Wolken wechseln sich ab. Temperaturen zwischen 25 und 30 Grad.
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4: Hallo ihr Süßen und ich freue mich, dass das hier direkt der nächste Titel in meiner Playlist ist, weil Soweto von Victony, Rema, Tempo und Don Toliver, oh oh oh, give me more of that. Habt einen schönen Sonntag, ihr schönen. Francine für euch am Start, hello.

0: Mo. Hello. Und Sören ist eine süße Maus. Er hat bei uns eine Bluetooth-Box gewonnen und will damit jemand ganz Besonderes glücklich machen.
1: Ich möchte die Box an meine Freundin Lorenza verschenken. Sie hat heute Namenstag. Alles Gute, Amore.
0: Very, very cute, Sören. Hoffentlich freut sich deine Freundin. Und wenn ihr euch auch freuen wollt über eine Bluetooth-Box, dann meldet euch gerne bei uns unter der 0800 567 4 mal die 8 und erzählt uns, warum müsst ihr unbedingt diese Bluetooth-Box haben? Was geht bei euch ab, dass ihr die besonders gut gebrauchen könnt oder dass ihr sie verdient, weil ihr nur eine Pechsträhne habt oder weil ihr jemanden ganz Besonderes glücklich machen wollt, so wie Sören. Wie gesagt, meldet euch unter der Nummer 0800 567 4 mal die 8.

0: 14.16 Uhr hier in Cosmo. Und wer möchte eine Bluetooth-Box haben? Das war gerade die Frage, die wir gestellt haben, denn wir verlosen eine an euch. Und da hat sich der gute Rob aus Berlin gemeldet. Hello, hello, mein Lieber.
1: Ja, hallo, jetzt warst du gerade weg gewesen, jetzt bist du wieder da zum Rückladen. Also,
0: Gott sei Dank haben wir uns hier wieder. Sag mal, du möchtest die Bluetooth-Box für deine Tochter haben, hast du gesagt, ne?
1: Ja, super, super, super, super gerne, weil sie ist eine sehr, sehr, sehr talentierte Sängerin und Musikerin und das nennt sie auch immer für die Gesangsübung ist das ja wichtig, dass man da muss, die Stimme ist ja wie ein Instrument, muss ja immer trainiert werden und sie ist wirklich eine ganz, ganz, ganz, ganz, ganz, ganz tolle Sängerin, Künstlerin und super Tochter und she's a hero, wirklich. Und ich versuche halt verzweifelt ihre Box aufzuladen, aber es geht leider nicht mehr, die ist halt hinüber. Und dann sie kommt auch jetzt bald wieder und das wäre super, super, super, super toll, also wenn das klappen würde. Ja.
0: Mein Lieber, dann kann ich dir und deiner Tochter eine Freude bereiten, weil die Bluetooth-Box gehört natürlich euch.
1: Ja. Dankeschön. Ach, da würdest du dich freuen. Wirklich, das ist super. Ich umarme euch.
0: Wir umarmen
1: dich
0: zurück und ich glaube, genauso toll wie deine Tochter ist, bist du auch als Papa. So ein Papa will man doch haben, ey.
1: Auch Dankeschön. Ach, das sind super Komplimente. Ja, ich mache übrigens auch Musik. Ja. Also vielleicht schicke ich euch mal was. Mal gucken.
0: Ja, sehr gerne. Mach das so oder so. Viel Spaß mit der Box und ganz liebe Grüße an die Tochter.
1: Ja, danke schön.
0: Tschüss.
1: Vielen Dank.

Lass mal ein Tier irgendwie mit reinbringen in unseren Song. Welches Tier könnten wir nehmen? Vielleicht so Schwein oder so? Ne, das klingt irgendwie auch komisch. Oder ein Vögelgezwitscher ist irgendwie auch so 0815. Das machen viele so ein bisschen entspannt. Nee, lass mal ein Pferd mit reinnehmen. Das hat sich Seed gedacht.

0: Zwei Newcomer-Rapper aus Osnabrück ziehen gerade richtig viel Aufmerksamkeit auf sich. Und zwar mit Oldschool-Hip-Hop der alten Schule auf Deutsch. Sogar Peter Fox ist beeindruckt. Big 168 und Jamie heißen die zwei. Cosmo-Reporterin Hanna-Sophie Thiesmeier hat die beiden getroffen und stellt sie uns vor.
1: 7.
2: 1, 2, 3, 4.
1: Die sind ja nicht alle so lang, ne?
2: Mit deiner Klick für Freibier.
1: Also ich sag mal Intro. Das Intro kannst du ja eigentlich auch schon reinladen.
3: Oktay und Jamie stehen in ihrem Studio und planen mit ihrem Bassisten die Setlist für den nächsten Auftritt. Ende September findet das Campus Festival in Osnabrück statt. Und sie werden es eröffnen. Seit Beginn des Jahres sind die beiden Rapper nicht nur in der Hip-Hop-Szene der Stadt, sondern auch in den sozialen Medien ziemlich präsent. Die selbst gedrehten Videos, in denen sie zu ihren eigenen Songs in die Kamera rappen, ziehen erfolgreich die Aufmerksamkeit auf die beiden Osnabrücker. Mittlerweile haben die beiden jeweils mehrere tausend Follower auf Instagram. Darunter die Berliner Hip-Hop-Größe Peter Fox. Mit Songs wie Kopfnicker-Beats greifen sie einen Hip-Hop-Stil auf, der mittlerweile als Oldschool gilt. Damit scheinen sie gerade einen Nerv zu treffen. Aber ganz kurz, was heißt denn Oldschool-Rap? Häufig wird damit auch ein sogenannter Boom-Bap-Sound gemeint. Und der entsteht durch klassische Schlagzeugelemente, also ein Boom durch den Kick auf eine Trommel oder ein Bap mit einem kurzen Schlag auf die Snare. Dieser Stil entwickelte sich in den späten 1980ern vor allem in der New Yorker Hip-Hop-Szene. Hip-Hop heutzutage ist oft viel diverser und komplexer. Während im Oldschool-Rap oft alte Soul- und Funk-Platten gesampelt werden, nutzen Rapperinnen und Rapper heute eher elektronische Sounds, arbeiten mit Synthesizern und digitalen Effekten wie Autotune. Dadurch haben einige Hip-Hop-Liebhaber das Interesse am aktuellen Hip-Hop verloren. Und genau hier setzen Jami und Oktay, aka Big 168, mit ihrer Musik an.
4: Ich glaube, erst recht für Leute, die Hip-Hop in den letzten Jahren nicht mehr verfolgen konnten, weil es irgendwie zu neu und zu schnell ging, glaube ich, ist das, was der alte Hip-Hop ist, ein vertrauter Sound, weil man den kennt. Wenn mein Vater die Musik hört, die wir machen, dann sagt er, okay, krass, das hat Elemente von dem, was er irgendwann mal irgendwie gehört hat.
3: Erklärt Oktay. Jami hat er vor ein paar Jahren bei einer Hip-Hop-Session kennengelernt. Mittlerweile kommt es selten vor, dass beide sich einen Tag nicht sehen. 2022 haben sie sogar für ein Jahr in Berlin gewohnt, um von der dortigen Hip-Hop-Szene zu lernen. Mit 40-Stunden-Job wird es aber auf Dauer schwierig, nebenher noch jeden Abend Musik zu machen.

0: Und so kam sie wieder nach Osnabrück. Oktay organisiert hier mittlerweile monatlich sogenannte Mic-Drop-Sessions im Haus der Jugend. Hier können Leute spontan auf die Bühne kommen und sich mit ihren eigenen Texten live vor Publikum ausprobieren. Das hat einigen sogar schon ihren ersten bezahlten Gig beschert.
1: Wir hatten sogar schon Leute, die so oft bei der Mic-Drop-Session waren, dass sie das immer gefilmt haben und jetzt dadurch ihr erstes Booking bekommen haben, weil die gesehen haben, oh krass, die Leute spielen live, so, weil es sich halt für die Booker und Bookerinnen halt anfühlt, als würden die Leute tatsächlich live aktiv sein, so, ne?
0: Vor ein paar Monaten haben Jami und Oktay beim Skills Newcomer Wettbewerb teilgenommen und prompt in der Kategorie Crew gewonnen und sich so einen Auftritt auf dem Splash erarbeitet, dem größten Hip-Hop-Festival in Deutschland. Was Jami von dem Festival mitnimmt?
2: Ich will jede einzelne Bühne beim Splash spielen. Das habe ich daraus mit. Nee, es hat unfassbar Spaß gemacht. So ein Kindheitstraum ist in Erfüllung gegangen. Ich habe es ehrlich gesagt auch immer noch nicht verarbeitet. Es fühlt sich immer noch sehr fern an. Also so irgendwie wie ein Traum.
0: Für nächstes Jahr haben sich die beiden vorgenommen, mehr als 30 Live-Auftritte zu spielen. Außerdem wollen sie zum Ende des Jahres ihr erstes Album rausbringen. Ganz oldschool-mäßig wird es das auch als Vinylplatte geben.
3: Geil, Big 168 und Jamie, zwei Osnabrücker Rapper, starten durch. Zu sehen sind sie demnächst auch auf dem Campus Festival am 19. September in Osnabrück.
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0: viele ist ja schon wieder Urlaubsende angesagt. In den ersten Bundesländern sind die Sommerferien schon wieder rum, in Bremen und Niedersachsen. Und vielleicht müsst ihr auch schon wieder ran nach dem Sommerurlaub. Deswegen ist natürlich die Frage, wie kann man sich dieses Urlaubsfeeling noch so ein bisschen erhalten, auch wenn man schon wieder Schule, Uni oder Arbeit hat?
1: Mit Erinnerungen, mit Fotos und wir filmen auch immer ein bisschen. Und wenn man sich das dann wieder anguckt, dann hat man so das Erholungsgefühl wieder mit dabei.
2: Ich würde sagen, ruhig starten, langsam ankommen erstmal wieder und nicht sofort mit den stressigen Dingen beginnen.
3: Also dieses so ein bisschen, alles was ich schaffe, mache ich, was ich nicht schaffe, mache ich morgen und sich da selber nicht diesen Stress zu machen.
4: Sich am Wochenende genug Zeit nehmen und quasi genau das machen, wo man Spaß zu hat.
0: Ja, safe, also einfach mal zwischendurch auch runterkommen im Arbeitsalltag und ich lese auch immer nur im Urlaub, weil ich irgendwie nur im Urlaub dazu komme, wirklich in Ruhe zu lesen, weil ich im Alltag sonst immer zu gestresst bin und ich habe mir jetzt versucht anzugewöhnen, auch zwischendurch im Alltag dann mich hinzusetzen mit dem Buch, auch wenn es irgendwie nur 10 Minuten sind, weil mir auch das ein Urlaubsgefühl gibt.

14:53 in Cosmo, Francine für euch am Start. Und es gibt so Momente im Leben, da braucht man einfach Empowerment. Jemand, der einen sagt, ich weiß, es ist gerade schwer, aber du machst das ganz, ganz tapfer. Du hältst das durch, du schaffst das, auch wenn es sich gerade nicht so anfühlt. Es geht vorbei und es werden wieder bessere Zeiten geben. Und deswegen finde ich den nächsten Track so, so schön. Ich kriege immer Gänsehaut, wenn ich den höre, weil er besagt genau das. Du schaffst das, du bist dein eigenes Licht und du bist stärker, als du vielleicht denkst. Deswegen, hier sind Megalo und Monsoon.

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1: Um 15 Uhr mit Mathis Jungblut. Und wir beginnen mit den Bränden hier in NRW und auch woanders. In den letzten Tagen hat uns vor allem ein Brand in der Eifel bei Hürtgenwald beschäftigt. Da hat sich die Lage mittlerweile aber etwas entspannt. Gestern konnten Leute aus einem evakuierten Ortsteil zurück, bis der Brand dort ganz gelöscht ist. Das dauert aber wohl noch ein paar Tage. Jetzt macht uns aber ein anderes Feuer Probleme in einem Moor im Hohen Venn in Belgien. Das ist knapp 2 Kilometer von der Stadt Monschau an der Grenze entfernt. Die Feuerwehr schätzt aber, dass es nicht zu uns rüberschlägt. Unsere Reporterin Marion Kersthold ist da vor Ort.
2: Hier in Monschau hat sich die Lage etwas entspannt. Die Behörden sagen, der Wind derzeit kommt aus Richtung Nordost und deswegen treibt er das Feuer quasi nicht in Richtung deutscher Grenze. Also das heißt, derzeit haben wir hier eine statische Lage. Man muss beobachten, was jetzt der Wind weiter macht im Laufe des Tages. Hier werden aber die Einsatzkräfte und auch die Wassermengen weiter vorgehalten, damit man, wenn möglicherweise das Feuer sich doch weiter nähern sollte, dann auch vorbereitet ist und mit dem Wasser sofort eingreifen könnte.
1: Weil aber starker Rauch in Monschau aufziehen kann, hat die Stadt den Menschen in 3 westlichen Ortsteilen dazu geraten, das Gebiet zu verlassen. Fast 2 Jahre ist es her, dass in Syrien der Bürgerkrieg vorbei ist. Als Folge verlieren gerade immer mehr Syrerinnen und Syrer in Deutschland ihren Status als Flüchtling. Das heißt, sie müssen grundsätzlich das Land verlassen. Sie können aber geduldet werden, wenn sie zum Beispiel nicht abgeschoben werden können. Bisher wurden dieses Jahr 8.000 Fälle gecheckt. Bei fast 1/4 wurde der Flüchtlingsstatus gestrichen. Wir schauen auf das größte Volksfest in NRW, die Kranger Kirmes in Herne. Die geht heute Abend zu Ende, aber ohne Abschlussfeuerwerk. Die Organisatoren haben gesagt, dass es zu trocken im Moment ist und deswegen eine große Brandgefahr existiert. Eigentlich sollte das Feuerwerk in Krange heute um 22:30 heute Abend losgehen. Gestern war die A33 bei Osnabrück längere Zeit gesperrt und das lag an einer ziemlich ekligen Sache. Ein LKW hat bei einer scharfen Bremsung Schlachtenabfälle verloren. Die haben sich auf ca. 100 Metern auf der Fahrbahn verteilt. Dann wurde sauber gemacht, die A33 war lange gesperrt und die Abfälle wurden auf andere LKW verladen.
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3: In Bremen haben wir aktuell 23 Grad Sonne und Wolken. Das sind auch die Höchsttemperaturen für heute, voraussichtlich kein Regen. In Berlin haben wir aktuell 20 Grad Sonne und Wolken wechseln sich da ab. Der ein oder andere Regentropfen kann aber auch fallen. Und das Wetter in NRW ist ähnlich. Sonne und Wolken wechseln sich ab bei Temperaturen zwischen 25 und 30 Grad.
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3: Hallo, hallo, ihr Schönen. Ich finde es einfach nur krass, wenn ich hier gerade am Googlen bin und sehe, dass Shakira einfach schon Mitte der 1990er Jahre in Lateinamerika groß geworden ist und seit 2001 ist diese Frau einfach international bekannt. Ich habe ihre Musik als Kind gehört, weiß noch genau, wie ich in meinem Kinderzimmer vor der Anlage stand und gedanced habe. Und jetzt ist sie immer noch erfolgreich und, weiß ich nicht, erfolgreicher denn je fast schon. Also diese Frau ist heftig. Shakira mit Solterra hier in Cosmo.

0: hier in Cosmo. Und wenn ihr Reiseinspirationen sucht und auf Insta oder TikTok unterwegs seid, dann sieht man sehr schnell krasse Tipps für ein Land, das richtig weit weg ist, aber gerade unnormalen Hype irgendwie hat und Leute begeistert. Es geht um Japan.
1: Die perfekte Reiseroute fürs erste Mal in Japan.
2: Ich zeige euch unsere Stops für eine gut dreiwöchige Reise.
1: Mit ein paar kleinen Änderungsvorschlägen.
2: Los geht's von Frankfurt nach Tokio.
1: Hier waren wir 4 Nächte, was auch echt das absolute Minimum ist.
0: Ja, also Japan ist für viele ein absolutes Traumreiseziel und das erlebt wirklich seit einiger Zeit einen richtigen Hype. Aber warum ist das so? Diese Travel-Influencerin Ariel Lee aus Taiwan lebt in Japan und glaubt, das sind die Gründe für die vielen Touris dort.
3: I think the first one is definitely with social media.
4: Der erste Grund ist definitiv Social Media. Viele Menschen posten auf Instagram oder TikTok. Gerade die jüngere Generation sucht dort normalerweise nach Informationen. Das ist also ganz anders als früher, als man vielleicht in Broschüren oder Prospekten nachgesehen hat. Und wenn man sieht, dass die eigenen Freunde nach Japan reisen oder bekannte Persönlichkeiten dorthin gehen, sogar Prominente, dann möchte man natürlich auch dieselbe Erfahrung machen. Ein zweiter Grund hat meiner Meinung nach viel mit der Währung zu tun. Durch den Wechselkurs ist der Yen für Touristen momentan sehr attraktiv.
0: Ja, und für viele Reisende aus Europa ist der Alltag in Japan also nicht so teuer. Gleichzeitig hat das Land kulturell eine Menge zu bieten. ARD-Reporter Ulrich Mentgen lebt schon lange dort und die Zahl der Touris ist groß.
5: Die offiziellen Zahlen sagen ja so um die 40 Millionen Ausländer sind im vergangenen Jahr 2025 als Besucher nach Japan gekommen. Das ist eine unvorstellbare Menge.
0: Total. Und was sind die touristischen Hotspots des Landes? Welche Schattenseite hat aber auch dieser Touri-Boom in Japan? Worauf sollte man achten, wenn man eine Reise dorthin plant? 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

0: Hello. Und wenn Gen Z auf deutsche Geschichte trifft, was passiert dann? Ich kann es euch sagen, es kommt ein großartiger Podcast dabei raus. Diese Woche war der Stichtag. Vor 65 Jahren wurde durch Berlin eine Mauer gebaut. Und genau darum geht es im Podcast Zeitkapsel. Genauer gesagt um einen Mann namens Achim, der unter Einsatz seines Lebens Menschen aus der DDR geschmuggelt hat. Wiebke Koenecke vom Podcast-Team, sag uns gerne mal, wer ist dieser Mann?
1: Ja, Achim Neumann war Anfang 20, als 1961 die Berliner Mauer gebaut wurde. Und er hat in Ost-Berlin erlebt, wie das Leben in der DDR immer enger und unfreier wurde. Und ist dann zunächst selbst mit einem grandiosen Trick von Ost nach West-Berlin geflohen. Und von dort hat Achim dann mit anderen Fluchttunnel gegraben, um Menschen aus der DDR in den Westen zu schmuggeln. Und das allein ist schon extrem spannend. Und Achim erzählt das zudem sehr offen und lebendig. Man durchlebt förmlich, wie es sich angefühlt hat, damals in der Situation zu sein. Und warum Achim sich entschieden hat.
2: Ich wusste, die Welt steht uns nicht offen. Wir waren ja in der DDR eingesperrt. Und ich habe gesagt, ich will in dem Scheißstaat ja nicht mehr leben. Ich will hier raus.
0: Ja, krass. Und jetzt kommt der Blick der Gen Z von heute noch dazu. Denn die Fragen in diesem Podcast an Achim, die stellen zwei junge Menschen. Deswegen erzähl mal, warum funktioniert das so gut?
1: Ja, weil in dieser Zeitkapsel wieder zwei Jugendliche sehr direkte Fragen stellen. Eva und Josef aus Lohne in Niedersachsen, 16 und 17 Jahre alt. Und die wollen nicht nur von Achim wissen, was politisch passiert ist, sondern wie sich das für Achim konkret angefühlt hat. Also der Alltag in der DDR, die Angst vorm Staat, die Drohungen und Zwänge, auch die Vorgaben, welche Musik man hören durfte und welche nicht. Wie war das mit Freundschaften? Konnte man sich auf die verlassen? Und dann natürlich später, wie war das im Tunnel? 140 Meter lang, 12 Meter unter der Erde, eng, dunkel, gefährlich. Und das Spannende ist, Eva und Josef sind ja ungefähr so alt, wie Achim damals war. Und dadurch entsteht sofort eine Nähe, ein ganz konkretes Mitfühlen. Und obwohl es gut, ja, 60 Jahre her ist, wird die deutsche Teilung für Eva und Josef dadurch absolut greifbar. Also, anders als im Geschichtsunterricht geht es nicht nur um Daten und Politikernamen. Wenn Jugendliche von einem, der dabei war, hören, wie Menschen über die Grenze geschleust wurden, welche Ängste sie hatten und was passierte, wenn etwas schief ging, dann wird Geschichte plötzlich sehr real.
0: Okay, krass. Die Staffel klingt ja auch an manchen Stellen fast wie ein Thriller. Wie entsteht dieser Eindruck?
1: Ja, weil die Geschichte selbst so dramatisch ist mit Fluchttunneln, Gefahr, Verrat. Und weil Achim das beim Erzählen auch selbst noch mal zu durchleben scheint.
2: Da ging die Haustür auf und kamen drei Männer rein. Der dritte Mann trug eine Maschinenpistole. Jetzt fielen plötzlich Schüsse.
1: Dazu kommen Originaltöne, Archivmaterial und ein sehr dichtes Sounddesign. Und wir waren mit Achim, Eva und Josef auch an Originalschauplätzen von damals, also in Fluchttunnel, unter der Berliner Mauer. Unter dem sogenannten Todesstreifen, der seinen Namen ja übrigens leider völlig zurecht trug. Und so wird Geschichte eben nicht nur gehört, sondern erlebt, miterlebt.
0: Das klingt wirklich spannend. 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

Sophia in Cosmo, Francine für euch am Start. Und ich liebe die französische Sprache. Ich finde die so sexy. Wenn die, weiß ich nicht, irgendwas bestellen, auch nur einen Kaffee oder so, ich denke mir so, oh my God. Dann auch noch Rap, französischer Rap, fahre ich unnormal. Und aber auch hier von Aya Nakamura, Leute, sexy Nana. Mm-mm.

0: erfolgreich und wird so gehypt wie BTS natürlich aus Südkorea. Die haben seit ihrer Gründung 2013 die K-Pop-Welle so richtig nochmal ins Rollen gebracht und wirklich weltweit Erfolg. Die Frage ist nur, wie haben die das geschafft, also dass das so ein Riesen-Imperium wird? 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Und da schauen sie mal mehr in die Tiefen, in die BTS-Geschichte, um das Ganze mal so ein bisschen zu verstehen. Einer der beiden Hosts, Dongin Kim, wir wollten von ihm wissen, was macht die Band denn so erfolgreich?
1: Ja, also sie haben ja sehr früh angefangen, also waren sehr jung, als sie angefangen haben. Ansonsten verdanken sie einen Großteil davon auch der Loyalität ihrer Fans. Und zwar haben sie sich ja über die Jahre immer wieder neu erfunden und es dabei aber geschafft, neue Zielgruppen zu erreichen, aber dabei ihre alten Fans nicht zu verlieren, also sie immer wieder zu nehmen. Und ich glaube auch der Fokus auf den internationalen Markt, insbesondere den US-Markt, hat ihnen so einen besonderen Stellenwert gegeben. Ja, ich glaube, sie haben so ein Level erreicht, wo es eben innerhalb der K-Pop-Branche, die ja so sehr competitive ist, kaum direkte Konkurrenz gibt, die ihre Relevanz irgendwie gefährden kann.
0: Das ist schon krass. Was ist denn das Besondere aus deiner Sicht an den BTS-Fans? Weil du hast ja auch schon gesagt, ne, die sind sehr loyal, die nennen sich ja auch ARMY, ne?
1: Ja, wie aktiv sie sind halt, ne? Und auch wie loyal sie der Band gegenüber sind. Ich denke mal, die BTS-Fans an sich, die ARMY, die sind ja riesengroß. Das ist ja ein riesiges, riesiges Kollektiv quasi. Und das sind ja mehr Fans international, als die meisten Staaten in Europa Einwohner haben. Und natürlich, wenn die sich einmal entscheiden, irgendwas zu bewirken, und zum Beispiel werden wir ja auch politisch aktiv, sammeln Spenden für gute Zwecke und so weiter, dann können sie halt auch wirklich was bewirken.
0: Das ist wirklich krass. Was ist dir denn in Erinnerung geblieben, also aus den vergangenen Jahren, in denen du die Fanszene beobachtet hast? Also du hast gerade schon gesagt, irgendwie so Spenden gesammelt und so. Die sind ja auch auf Social Media sehr aktiv, ne?
1: Boah, da gibt's so vieles, auch so eben lokal verteilt, ne? Aber vor allem, wenn man sich zum Beispiel negativ oder die lokalen Medien sich negativ zu BTS äußern, dann gibt es natürlich sehr wenig Toleranz dafür und dann kommen schon schnell mal hunderte von tausenden Kommentaren und so weiter zusammen.
0: Krass, also eine sehr leidenschaftliche Fanbubble. 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

Ray, Where Is My Husband? Und jetzt komm, komm, komm. Komm, komm, das ist Gel Gel übersetzt nämlich. Und bei dem Sound, ich sag ehrlich, ich komm wohin du willst. Also ich komm tanzen, ich komm, ey, le, le, le, so komm ich an. Label C5 und Distinct haben wirklich mit diesem Song gekocht. Und in dem Song geht's auch genau darum, jemanden zu verführen, sich verrückt zu machen, sich gegenseitig im Grunde genommen zu klären. Und bei uns im Freundeskreis sagen wir mal Gilli Gilli machen. Also so von wegen so sich gegenseitig so ärgern und so. Deswegen passt Gel Gel irgendwie auch, weil es dem so ähnlich ist. Wir haben uns dieses Wort ausgedacht, Gilli Gilli. Deswegen hier für uns jetzt nicht Gilli Gilli, aber Gel Gel Gel, Leute.

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2: Es ist 16 Uhr, ich bin Mathis Jungblut. Und wir gucken auf den aktuellen Stand bei den Waldbränden. Das Feuer im belgischen Naturschutzgebiet Hohes Venn ist knapp 2 Kilometer von der NRW-Stadt Monschau entfernt. Die Behörden sagen aber, dass das Feuer da gerade unter Kontrolle ist. Weil der Rauch aber Richtung Monschau ziehen kann, wurde den Bewohnern von manchen Ortsteilen geraten, ihre Häuser zu verlassen. Ein anderes Feuer hat uns in den letzten Tagen beschäftigt, und zwar in Hürtgenwald im Kreis Düren. Da ist der Brand so gut wie gelöscht. Es geht jetzt noch um Glutnester, die bekämpft werden müssen. Alle Bewohner, die gestern evakuiert wurden, konnten wieder zurück in ihre Häuser. Aus Hürtgenwald berichtet Purvi Patel.
3: Man spürt richtig, die Bewohner sind wieder zurück. Das Leben ist wieder da in Gai. Ich habe vorhin mit einem Anwohner gesprochen, der mir erzählte, dass er zum Beispiel nicht geglaubt hat, dass er sein Haus noch wieder sieht. Dazu muss man wissen, er wohnt ganz am Rande von Gai, und das Feuer war tatsächlich 15 Meter nur noch von seinem Haus entfernt. Das war ein Waldbrand, also ein Bodenbrand. Das heißt, das Feuer hat sich wirklich bis kurz vor seiner Haustür ausgebreitet.
2: Auf der größten Insel von Hawaii im Pazifik hat ein Hurricane Überschwemmungen ausgelöst. Durch Wirbelsturm Lala fiel auch für mehr als 60.000 Haushalte der Strom aus. Medien berichten auch von umgestürzten Bäumen und blockierten Straßen auf Big Island. Ausläufer des Hurricanes hatten Windgeschwindigkeiten von 120 Kilometern pro Stunde gebracht. In Duisburg sind gerade über 2.500 Sportler aus der ganzen Welt am Start. Da findet seit heute Morgen ein Ironman statt. Heißt langes Radfahren, Schwimmen und Laufen, insgesamt über eine Strecke von 113 Kilometern. Wer dabei extrem gut ist, kann sich auch für die nächste Ironman-Weltmeisterschaft in den USA im nächsten Jahr qualifizieren. Und am Ende noch Fußball. In der zweiten Liga sind die Sonntagsspiele vorhin zu Ende gegangen. Aus NRW-Sicht lief es da gut. Bielefeld hat sein Heimspiel gegen Cottbus mit 3:0 gewonnen. Außerdem hat Wolfsburg in fast letzter Minute mit 1:0 gegen Hannover gewonnen. Und Dresden schlägt Darmstadt auch mit 1:0.
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4: In Bremen haben wir 23 Grad, Sonne und Wolken wechseln sich ab, voraussichtlich kein Regen heute mehr. In Berlin haben wir aktuell 20 Grad, Sonne und Wolken wechseln sich auch da ab. Der ein oder andere Regentropfen kann aber fallen. Das Wetter in NRW ist ähnlich, Sonne und Wolken wechseln sich ab, bei Temperaturen zwischen, ja, so 25 und 30 Grad.
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4: Und ich freue mich schon so auf meinen Feierabend, weil ich eingeladen bin bei Freunden zum Grillen. Und irgendwie, das ist das Schöne auch am Sommer. Irgendwie jeder grillt mal, jeder lädt dich mal ein. Und ich finde, zu jedem Grillen braucht es einen Salat. Also es gibt so Leute bei mir, die sind immer so, ach nee, das wird überbewertet und was weiß ich nicht was. Dann gibt es die irgendwie nur Gemüse grillen, wo man sich so denkt, ja doch, so ein Würstchen oder so hätte ich schon ganz gerne dabei. Aber ich finde, ein richtig frischer Salat darf beim Grillen nicht fehlen.

0: Umbrella. Kurz nach vier hier in Cosmo. Und wenn jemand so richtig reinscheißt bei euch, also im Sinne von was richtig verhaut, gebt ihr dann eine zweite Chance oder seid ihr so, okay, cuttet hier aus und vorbei, bye. Daniel Lewis war wieder in Cosmoland unterwegs und hat euch gefragt, ob ihr verzeihen könnt.
1: Ja, mein Erster ist mir fremdgegangen, doch, klar.
2: Und dem hast du verziehen?
1: Ja, ich war jung.
2: Zweite Chance geben. Könnt ihr, wenn jemand reinscheißt oder ist dann vorbei?
3: Immer cutten.
4: Je nachdem.
3: Antwort.
4: Nein, ich würde eine zweite Chance, wenn er es verdient hat oder sie.
1: Das kommt auf die Person drauf an, würde ich sagen. Dann zum Beispiel im Du kommen, dass die hinter meinem Rücken schlecht über mich geredet haben und dann habe ich auch Kontakt abgebrochen.
2: Keine Chance, Leute. Lästerschwester haben keine Chance. Ist er irgendwie fremdgegangen oder irgendwie so?
1: Nee. Doch, ja, mein Erster ist mir fremdgegangen. Doch, klar.
2: Und dem hast du verziehen?
1: Ja, ich war jung.
2: Jetzt würdest du es nicht nochmal machen?
1: Nein. Auf gar keinen. Nee,
2: zum Beispiel dein Ex-Freund mal was verkackt und du ihm trotzdem eine zweite Chance gegeben?
5: Ich hatte keinen Ex-Freund, er ist mein Erster und Letzter.
2: Guck mal, siehst du, sie hat mit mir Herzchen gemacht, anstatt mit ihm.
1: Guckst du Temptation Island? Der Freund war im Pool mit einer anderen, ne? Und dann hat er so die Hand gehalten und sie dachte, sie kann nicht schwimmen, deswegen hat er die Hand gehalten.
2: Ja, also würdest du das verzeihen?
1: Nein.
2: Naja, vielleicht konnte sie wirklich nicht schwimmen.
0: Also so oder so. Ja, bei manchen kann man verzeihen und sagen, ach komm, war nicht so wild. Und bei den anderen kann man einfach nur sagen, excuse me, no thank you.

0: Motivation, mehr Sport, sei produktiver, lese mehr, reise mehr, lerne neue Leute kennen, mach mehr Karriere-Steps. Boah, meine Güte, es gibt manchmal so viele Regeln, die wir uns selber auferlegen, weil wir glauben, das müsste so sein. Wir müssen diese Regeln befolgen, damit wir höher, schneller weitergehen. Manchmal stressen sie einen einfach nur. Und deswegen wollte Cosmo-Reporter Arian Mimeti von euch wissen, welche Regeln habt ihr für euer Leben abgeschafft?
1: Ich würde sagen, dass im letzten Jahr vor allem ich am meisten die Regel abgeschafft habe, meine Bedürfnisse nicht zu äußern. Also, dass ich immer gedacht habe, nee, den anderen geht es besser, wenn ich meine Bedürfnisse eher nicht äußere. Und ich aber viele tolle Freundinnen habe, die mir gesagt haben, nein, wir sind sauer auf dich, wenn du deine Bedürfnisse nicht äußerst. Sag uns, was los ist. Und die haben auch Raum und die haben auch Berechtigung, da zu sein.
2: Ja, vielleicht so in Bezug auch auf Social Media, dass ich für mich so erkannt habe, ich muss nicht immer alles von anderen wissen. Die anderen leben so mitbekommen, auch von in Bezug vielleicht auf Freunden, dass man immer überall alles direkt wissen muss und sehen muss. Also ich habe auch Instagram dann deinstalliert.
3: Ich würde nicht sagen komplett abgeschafft, aber ich versuche auf jeden Fall eben weniger darüber nachzudenken, was andere über mich denken und wirklich einfach Sachen zu machen, weil im Endeffekt ist man eigentlich nur so ein kleiner Teil der Erde und am Ende des Lebens will ich lieber dann einmal peinlich gewesen sein, als immer irgendwelche Sachen nicht gemacht zu haben.
4: Also ich glaube, ich habe irgendwann mal mir gesagt, dass ich so mich nicht davon beeinflussen lasse, was andere Leute sagen oder machen. Irgendwann ist es halt so normal geworden für mich. Also mich juckt das dann nicht mehr so in dem Sinne.
5: Akademisch ist es auf jeden Fall, ich muss nicht jeden Tag produktiv gewesen sein. Immer dieses, oh, ich habe noch nichts geschafft, ich bleibe jetzt noch länger in die Bibliothek. Das hat zu nichts geführt. Das heißt, einfach auch mal zu sagen, okay, es ist 15 Uhr, es war nicht vernünftig, ich gehe jetzt, hat super geholfen. Und auf der emotionalen Ebene ist es, glaube ich, dieses, man ist nicht mit jedem befreundet und das ist auch okay. Und es ist okay, dass man manche Leute nur als Bekanntschaften hat.
0: Ey, super viele gute Tipps. Sehe ich mich auf jeden Fall auch wieder. Also dieses, ach, es muss nicht immer höher, schneller, weiter sein.

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Und ich kann kein Spanisch. Ich weiß jetzt nicht genau, was dieser Titel heißt, aber es klingt so romantisch, verliebt fast schon. Und ich glaube, es ist eins der schönsten Gefühle, wenn man verliebt ist. Am besten noch so, dass es auch erwidert wird. Und dann dieser erste Kuss fällt, oder? Wenn man so sich die Tension so aufgebaut hat, dann küsst man sich. Und dann der Weg nach Hause davon, von diesem ersten Kuss, von diesem Verliebtsein mit diesem ich glaube nicht, dass das passiert ist. Oh mein Gott, sie oder er hat es auch noch erwidert und es war ein schöner Kuss. Och, dieses Gefühl am besten irgendwie einpacken können in Marmeladenglas und dann zwischendurch immer mal wieder reingucken oder reinfühlen, wenn man es braucht. Das wäre doch mal was, oder?

0: Bongo Hop. 20 vor 5 hier in Cosmo, ihr schönen Francine für euch am Start. Und Longevity habt ihr vielleicht schon mal gehört. Das ja, geht darum, ein langes Leben durch Sport und gutes Essen und viel Schlaf zu haben. Den Ansatz finde ich super spannend. Und Dr. Vian Sido ist Medizinerin und hat gerade dazu ein Buch rausgebracht, die Longevity-Strategie für Frauen. Und wir sprechen mit ihr. Besonders prominent in der Longevity-Szene sind ja Männer wie Brian Johnson. Und ihm geht es wirklich darum...
1: The question I want to ask in this moment that was unthinkable maybe to our crib time is it possible to not die?
0: Ja, er will versuchen, nicht zu sterben. Ist das für dich auch Longevity?
2: Ja, also ich muss sagen, ich beobachte das ja auch mit Brian Johnson und ich glaube nicht, dass das erstrebenswert ist. Und das ist schon eine extreme Form von Longevity. Es ist ziemlich datengetrieben und kontrolliert. Und im Prinzip geht es ja bei Longevity eher um die Effekte, diese grundlegenden Dinge wie Bewegung, Ernährung, Schlaf. Es geht also nicht um Maximaloptimierung, sondern vielmehr, wie können wir mit den einfachen Routinen unsere Lebensqualität verbessern.
0: Was ist denn für dich denn dann der Unterschied für Frauen, wenn sie deine Art von Longevity anstreben, also für ein gesundes Leben bzw. gesundes Altern?
2: Ja, also ich habe ja bewusst dieses Buch auch für Frauen geschrieben, weil wir heute wissen, dass wir nicht nur anders krank werden, sondern wir altern auch anders. Und wir wissen, Frauen leben zwar länger als Männer, aber wir verbringen eben viel mehr Zeit mit chronischen Erkrankungen. Und der größte Unterschied dabei ist eben unsere hormonelle Dynamik. Das haben die Männer eben nicht. Und das muss man eben im Alterungsprozess auch berücksichtigen. Zum Beispiel bei Frauen in der Menopause, da ist das ja ziemlich ausgeprägt. Es kommt zum Beispiel zum Abfall von Östrogen. Das betrifft dann viele Organe, beeinflusst dann unsere Muskulatur, unsere Gefäße, Knochen und die Fettverteilung. Und deshalb ist es hier so wichtig, auch zu differenzieren zwischen der Alterung von Männern und Frauen.
0: Ja, wichtig, sehr krass. Okay, und in deinem Buch geht es ja auch um Routinen und Gewohnheiten für ein langes, gesundes Leben. Das heißt, wenn wir eine dieser Gewohnheiten übernehmen sollten, die einen großen Unterschied macht beim Altern, was wäre das deiner Meinung nach?
2: Wenn ich mich für eine entscheiden müsste, dann wäre es wahrscheinlich der Schlaf. Für mich so eine wichtige Basis, weil in der Nacht zentrale Regenerationsprozesse stattfinden. Unser Gehirn verarbeitet Informationen, unser Immunsystem reguliert sich, auch unser Stoffwechsel verarbeitet Hormone und beeinflusst diese. Und es ist einfach so, das wissen wir alle, wer dauerhaft zu wenig oder schlecht schläft, der erhöht langfristig sein Risiko für Herz-Kreislauf-Erkrankungen. Und deshalb ist Schlaf einfach so wichtig.
0: Ja, super interessant. Also ich hätte vielleicht auch gedacht Sport oder Ernährung, aber ja klar, Schlaf natürlich auch. Dr. Vian Sido hat ein Buch geschrieben über Longevity, vor allem für Frauen.

0: 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Und seinen eigenen Weg zu finden, ist schon schwer genug im Leben manchmal. Aber dann auch noch mit dem Druck im Nacken, die Eltern irgendwie stolz machen zu wollen. Oioioi. Und den Struggle hatte Davido auch.
1: I come from a family which is education-based.
2: In meiner Familie ist Bildung sehr wichtig. Du sollst eine Ausbildung machen und danach für Papa arbeiten. Ich bin das jüngste von 5 Kindern und es lag viel Druck auf mir. Denn alle meine Geschwister hatten schon Abschlüsse in der Tasche. Mein Vater sagte immer, warum ist dieser Junge so stur und will nicht mitmachen? Wir haben viele Höhen und Tiefen gehabt im Laufe der Jahre. Aber jetzt ist er mein größter Fan.
0: Oh Mann, wie schön, dass sich das gewandelt hat. Aber auch kein Wunder bei seiner Musik. Es geht natürlich um Davido, habt ihr gerade schon gehört. Einer der krassesten Afro-R&B-Sänger aus Nigeria. Und mit Songs wie den, den ihr gerade hört, Julie, ist er berühmt geworden, hat mit vielen internationalen Stars gearbeitet. Nicki Minaj, Chris Brown, Young Thug, also Wizkid, die Liste ist lang. Aber wie wir gerade schon gehört haben, war das schon auch ein harter Weg, um überhaupt Musik machen zu können. Also Davido kommt aus einer sehr wohlhabenden Familie. Sein Vater betreibt in Nigeria ein Gaskraftwerk und ist auch erfolgreich im Immobiliengeschäft tätig. Sein Onkel ist so eine Art Ministerpräsident, also so eine famereiche Familie, kann man sagen. Und Davido sollte eigentlich ins Familiengeschäft einsteigen, hat auch BWL studiert und hat dann aber sein Studium abgebrochen, um die Musikkarriere zu verfolgen. Könnt ihr euch ja vorstellen, ne? Wie kannst du nur und bla bla bla, hat er sich alles angehört. Aber wie ihr gehört habt, heute ist sein Vater sein größter Fan und seine Musik ist der Hammer. Er ist international erfolgreich und sein Album Oder Idee von Davido, das ist sein 6. Album, ist auch unser Album der Woche. Wir feiern es ganz doll. Alle Infos dazu findet ihr auf cosmoradio.de und das ist er jetzt mit Julie.

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1: Um 17 Uhr mit Denise Potzkei. Das Feuer im Naturpark Hohes Venn in Belgien ist aktuell etwa 1,5 Kilometer von der NRW-Grenze entfernt. Im Moment scheint der Wind günstig zu stehen, sodass es aktuell nicht weiter vorrückt. Allerdings gibt es jede Menge Rauch. Vor Ort ist Jochen Hilgers.
2: Es qualmt hier ununterbrochen. Wir waren gestern um diese Zeit auch hier und es hat sich seitdem gar nichts verändert. Das heißt, es ist wirklich ein unterirdisches Feuer. Die Augen tränen. Es ist wirklich sehr, sehr unangenehm. Und es gibt nur ganz wenige Wege in diesem Hochmoor. Der meiste Teil ist einfach für Menschen und auch für Feuerwehrleute nicht zugänglich. Das ist das Problem.
1: Auf deutscher Seite in Monschau warten viele Menschen darauf, wie es weitergeht. Die Stadt hatte sie gestern aufgerufen, sich auf eine mögliche Evakuierung vorzubereiten. Bisher durften sie in ihren Häusern bleiben. Beim zweiten großen Waldbrand in Hürtgenwald in der Eifel hat sich die Lage dagegen entspannt. Seit gestern Abend dürfen die Menschen am Ortsteil Gai wieder zurück in ihre Häuser und Wohnungen. Dazu gehörte auch Michael.
3: Alle waren glücklich, man umarmt sich. Ne? Natur hat gelitten, ja, die Landschaft hat sehr gelitten. Aber Hab und Gut ist da, jetzt geht's weiter.
1: Die Feuerwehr ist aber weiter im Einsatz, um noch letzte Glutnester zu löschen. Afghanistan leidet weiter unter einer schweren humanitären Krise. Laut UNO leiden fast 14 Millionen Menschen dort unter akutem Hunger. Heute sind 700 Laster angekommen mit Hilfsgütern. Hilfskonvois zu organisieren ist seit Monaten extrem schwierig. Die Grenzen zwischen Pakistan und Afghanistan sind weitgehend zu. Und auch über den Iran können seit Kriegsbeginn keine Lieferungen laufen. Bei der Leichtathletik-EM gibt es die nächste Medaille für Deutschland. Amanal Petros hat Gold im Marathon geholt. Petros war letztes Jahr schon Vize-Weltmeister geworden. Heute Abend stehen noch weitere Entscheidungen bei der Leichtathletik an. Malaika Mihambo hat beim Weitsprung Chancen auf Gold. Außerdem gibt es zum Beispiel noch die 4x100 Meter Sprintstaffel.
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4: In Bremen haben wir 24 Grad, Sonne und Wolken wechseln sich ab. Voraussichtlich heute kein Regen mehr, morgen maximal 18 Grad. Wolken und Regen sind mit dabei. In Berlin haben wir aktuell 20 Grad, Sonne und Wolken wechseln sich auch da ab. Der ein oder andere Regentropfen kann auch noch fallen. Morgen haben wir auch einen Mix aus Sonne und Wolken, aber auch Regen bei 19 Grad. Und das NRW-Wetter ist ja sehr durchmischt auch. Sonne und Wolken wechseln sich ab, Temperaturen zwischen 25 und 30 Grad. Das gleiche gilt für morgen. Da können auch immer wieder Wolken und Schauer auftreten.
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4: Hallo, hallo, ihr Süßen. Ich hoffe, ihr genießt euren Sonntagnachmittag.

Festival nicht am Start? Oi, oi, oi, kein Problem, wir nehmen euch wieder mit hin. Und geben uns diese Queen, Trisha. Ihr hört, sie macht einen Mix aus Reggae und Dancehall R&B für alle, die sie nicht kennen. Sie hat auch damals beim Cosmo Festival den Anfang gemacht. Aufgewachsen ist sie in Nairobi. Seit Ende der Nullerjahre lebt sie aber in Köln und ist sehr viel mit Gentlemen auf Tour gewesen. Und dieses Jahr war sie eben auch beim Summer Jam mit am Start. Wer sie mal live erleben möchte, der hat am kommenden Freitag, am 21. August noch Gelegenheit dazu. Da tritt Trisha nämlich beim Groove on the Roof Festival im Parkcafé in Köln auf. Und zusammen mit dem Vibe Tribe Soundsystem und Don Abi ist sie da mit auf der Bühne. Mehr Infos dazu findet ihr auch bei uns im Netz. Und heute Abend könnt ihr aber erstmal ihren ganzen Auftritt beim Cosmo Festival hören. Ab 18 Uhr in Cosmo Konzerte. 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

0: Ich bin ehrlich, ich habe es noch nie gemacht. Und zwar alleine reisen. Aber so wie sie das hier erzählt, klingt das echt ganz schön.
1: Ich bin Vanessa und lebe seit über einem Jahr allein in diesem VW-Bus. Und jetzt zeige ich ihn euch endlich von innen.
2: Willkommen in meinem 44 Jahre alten Zuhause auf vier Rädern.
1: Wir gehen direkt rein, jetzt zeige ich euch das obere Bett.
0: Ja, das war die Content-Creatorin Vanessa Sunflower in ihrem Instagram-Reel. Und so wie bei ihr hört es sich bei vielen Content-Creatorinnen ja irgendwie an auf Social Media. Von wegen, ah, voll geil und so, voll idyllisch und so weiter. Manchmal sieht Vanlife aber auch ganz anders auch und aus und das wird teilweise nicht so gezeigt.
3: Das macht einem so eine Scheißangst zu wissen, dass jemand, während ich geschlafen habe, versucht hat, sich Zugang durch die Beifahrertür zu verschaffen.
4: Das war gerade die erste sehr, sehr unangenehme Vanlife-Erfahrung.
0: Boah, das klingt super scary, ey. Dann bist du alleine da in diesem Van und dann versucht jemand da reinzukommen. Nee, das wäre nichts für mich. Aber trotzdem hat sich Cosmo-Reporterin Amy Thume getraut. Sie macht den Selbstversuch und ist mit ihrem Camper alleine an die Ostsee gefahren.
5: Ich sitze hier gerade in der goldenen Abendsonne. Es ist wirklich ein echt schöner, abgelegener Ort hier. Neben mir ist ein Wald, vor mir ist eine Schafsweide. Rechts von mir habe ich den Van geparkt, beziehungsweise sitze gerade davor in einem Campingstuhl und mache mir eine entspannte Zeit. Aber ich bin ein bisschen aufgeregt, wie es dann gleich im Dunkeln so ist. Ich habe mir jetzt gerade mein Essen gekocht. Abendbrot. Es gab Reis mit einer Soße aus dem Glas. Gerade dämmert es wirklich schon ziemlich schnell. Die Sonne versinkt hinter den Bäumen. Mir wird auch ein bisschen kalt. Langsam kommen auch ein paar Mücken und so. Ich glaube, demnächst mache ich mich schon mal bettfertig. Vor allen Dingen, damit ich dann nicht noch mal im Dunkeln los muss. Ich sammle jetzt mal meine ganzen Sachen zusammen und dann bereite ich mal das Auto vor, dass ich mich da gleich reinlegen kann. Jetzt muss ich erstmal zusehen, dass ich hier meine Vorhänge aufhänge. So, vier Vorhänge muss ich montieren, damit auch wirklich keiner hier reingucken kann. Das ist mir nämlich irgendwie schon wichtig, wenn ich jetzt hier gerade so bin. Ich mache auch erstmal zu die Tür, dass hier keiner reinkommt und ich mich hier gemütlich hinlegen kann. Das hat jetzt irgendwie eine Weile gedauert, aber von außen kann mich jetzt hier niemand mehr sehen. Zumindest nicht direkt reingucken. Das ist echt ganz gemütlich. Alleine hat man hier im Van auch relativ viel Platz, kann sich lang machen. Ich habe gerade einmal kurz einen Blick nach draußen geworfen. Die Scheiben sind natürlich total dunkel. Das gibt mir schon ein bisschen mulmiges Gefühl gerade, aber solange ich mich nicht mit der Dunkelheit und Einsamkeit konfrontiere, ist es gemütlich hier drin. Und das mache ich jetzt einfach mal und lege mich jetzt auch hin und schlafe ein bisschen. Ja, es ist jetzt morgens. Ich habe tatsächlich fast die ganze Zeit geschlafen. Nur einmal bin ich wach geworden, weil es ganz laut geregnet hat. Und ich glaube, ich werde sowas jetzt öfter machen. Ich habe es mir viel gruseliger vorgestellt, als es dann letztendlich war. Ich war schon froh, dass ich nachts nicht raus musste. Das war gut. Ich fühle mich irgendwie auch empowered, weil ich jetzt das einfach mal gemacht habe und losgefahren bin. War eine gute Erfahrung.
0: Also Amy Thume hat sich getraut, auch mal alleine mit dem Van draußen zu campen. Ich muss sagen, es ist immer noch nichts für mich.

Bring you soft feminine energy von Eliana hier in Cosmo. Und genauso geht's weiter. Das ist Pocahontas. Kommt gut durch euren Sonntag, ihr schön. Benzin für euch am Start. Hello. Wow.

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1: 2, Alter. Richtig düstere Vibes hier mit Billie Eilish, Bad Guy. Und deswegen gehen wir jetzt musikalisch in die komplett andere Richtung einmal. Wir haben nämlich Summer Vibes aus Kolumbien. Karol G hat gekocht und ist längst nicht mehr was nur für Reggaeton-Fans. Inzwischen ist sie eine der größten Popstars der Welt mit 1 Grammy und 8 Latin Grammys in der Tasche. Jetzt hat sie ihr neues Album gedroppt. Leute, wenn ich das jetzt richtig ausspreche, ich weiß ja nicht. No me arrepiento de sentir tanto. Ich weiß nicht. Negisa Blumenstein aus dem Kosmo-Musikteam hat es sich schon angehört, deswegen erzähl mal, wie klingt's denn?
2: Die Selbstfindung nach einem Breakup, finde ich. Karol G geht etwas weg von ihrem tropischen Reggaeton-Pop hin zu einem intimen, melancholischen Sound. Sie mixt Dream-Pop, Indie und Soul dazu und hat einige Features dabei, zum Beispiel diesen Megastar hier.

0: AI zusammen mit dem kanadischen Superstar Drake. Mhm. Er singt sogar auf Spanisch. Sie featuret auch zwei Newcomer aus Kolumbien, Jude Lyne und Rusowski. Gitarrist Greg Gonzalez von einer ihrer Lieblingsbands, Cigarettes After Sex, ist auf einem Song dabei. Und US-Superstar Bruno Mars.
1: Boah, das sind aber krasse Künstler mit deinem Start. Okay, du hast schon gesagt, die Songs sind aber auch recht melancholisch. Das heißt, worum geht's in den Texten?
0: Also der Albumtitel bedeutet übersetzt, ich bereue nicht so viel Gefühl zu haben. Und der Name ist Programm. Für Karol G ist das Album so persönlich, dass sie sogar überlegt hat, es nicht zu veröffentlichen. Es geht um Liebe, Trennung und Herzschmerz. Und mit wem kann man darüber besser singen als mit Bruno Mars? Ja, sie verarbeitet aber auch ihre Trennung von dem kolumbianischen Singer-Songwriter Fade. Danach habe sie viel Zeit allein verbracht. Sie ist für 6 Wochen nach Hawaii gezogen, um die Songs zu produzieren, aber auch zum Wandern in den Bergen. Und dabei habe sie gelernt, ja, ihre Einsamkeit zu genießen.
1: Okay, krass. Klingt auf jeden Fall schön, irgendwie auf einer Reise auch zu sich selbst. Das heißt, hat sie denn auch einen Tipp für gebrochene Herzen?
0: Bisschen, aber auch sie hat so ein Ritual in ihrem Zimmer, Kerzen und Räucherstäbchen anzuzünden. Und genau so soll man ihr Album hören, ganz alleine. Sie lädt jeden dazu ein, etwas dramatischer zu sein. Ihr Motto ist, sie möchte lieber etwas zu viel leiden, zu viel lieben, aber auch zu viel Spaß haben. Und ja, als am Ende bestimmte Erfahrungen nicht gemacht zu haben.
1: Das finde ich ein geiler Ansatz. Okay, Karol G bereut es nicht, so viel Gefühl zu haben. No me arrepiento de sentir tanto. Ihr neues Album ist draußen und hier, wir hören jetzt auch direkt rein. Das ist Baby Wow.

Ich lasse euch in allerbester Gesellschaft und zwar bei Trisha. Die war beim Cosmo Festival mit am Start und zwar bei uns, beim Summer Jam. Und ihr könnt das euch nochmal alles anhören, jetzt gleich in Cosmo Festival Konzerte ab 18 Uhr. Deswegen Leute, ganz viel Spaß. Ich bin raus.

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1: Heute mit einem echten Highlight vom Cosmo Festival im Junkyard Dortmund. Den Anfang hat da letztes Jahr eine echte Queen gemacht, Trisha. Das ist eine Top-Reggae-Künstlerin, aufgewachsen in Nairobi. Seit Ende der Nullerjahre lebt sie in Köln. Ja, ist viel mit Gentleman auf Tour gewesen, hat weltweit große Festivals gespielt. Dieses Jahr war sie auch beim Summer Jam dabei. Beim Cosmo Festival hat sie direkt das Publikum mitgerissen mit ihrem Mix aus Reggae, Dancehall und R&B. Auf der Bühne ist sie eine echte Erscheinung. Ja, wer sie mal live erleben möchte, der hat am kommenden Wochenende auch die Gelegenheit. Da tritt Trisha nämlich bei Groove on the Roof auf, ein Festival im Parkcafé in Köln, direkt am Rhein mit einer wunderbaren Dachterrasse. Da gibt's Afrobeat und Afrofunk, Hip-Hop und Latin und Reggae Dancehall. Unter anderem sind noch mit dabei Rap-Pionier, DJ Haitian Star aka Torch, Don Abi und das legendäre Vibe Tribe Sound System um Vilas Pomp. Ja, und Trisha, wie gesagt, die ist auch mit dabei, Freitag, 21. August im Parkcafé im Kölner Rheinpark bei Groove on the Roof. Mehr Infos bei uns im Netz. Ja, und hier ist sie, Trisha, mit ihrer fantastischen Show vom Cosmo Festival. Mein Name ist Ooyong Kim. Viel Spaß.

Trisha beim Cosmo Festival im Junkyard Dortmund, da hat sie letztes Jahr die Open-Air-Bühne eröffnet mit einer Energy-Reggae-Show. Ja, und wer sie mal live erleben möchte, da gibt's die Gelegenheit jetzt am kommenden Freitag in Köln. Da tritt Trisha nämlich beim Festival Groove on the Roof auf. Unter anderem gibt's da noch Hip-Hop von DJ Haitian Star, Latin von Mirta und Dub-Reggae-Dancehall von Don Abi und dem legendären Vibe Tribe Sound System. Groove on the Roof kommenden Freitag, 21.08. im Parkcafé Köln mit wunderbarem Reinblick von der Dachterrasse. Ich kann das nur empfehlen. Schaut mal bei uns im Netz für mehr Infos. Und da könnt ihr die aktuelle Show auch nochmal im Loopstream nachhören. Das war Cosmo Konzerte. Mein Name ist Uyon Kim. Und hier ist noch Heavy Dub vom Vibe Tribe Sound System. Schönen Sonntag noch.

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1: Die Nachrichten mit Frank Wörner. Guten Abend. Wegen des riesigen Brandes im Hohen Venn in Belgien müssen jetzt auch erste Bewohner auf deutscher Seite ihre Häuser und Wohnungen verlassen. Gegen 22:30 am Abend hatten die Behörden angeordnet, dass in Monschau die Straßenzüge Rötzhof und Geisberg im Stadtteil Kalter Herberg evakuiert werden müssen. WDR-Reporter Arndt Lorenz steht etwa 1 Kilometer von den betroffenen Straßen entfernt. Wie dramatisch ist die Situation denn da gerade?
2: Ja, also wir stehen hier mit einem Kamerateam direkt an der Einfahrt zu diesem Rützhof. Das ist ein kleiner Weiler. Das ist eine kleine deutsche Enklave auf dem belgischen Gebiet, gehört aber zu Monschau. Das sind ungefähr 10 Häuser, die im Wald stehen. Und ich habe gesehen, dass ungefähr vielleicht 10 Fahrzeuge an uns vorbeigefahren sind. Und das ging relativ geordnet.
1: Aber es ist jetzt keine Flammenfront oder sowas zu sehen gerade an der Stelle.
2: Nein, wir sind ungefähr 1 Kilometer entfernt. Also man hat hier auch keinen Rauchgeruch oder dass man hier Flammen sieht. Also das ist, es scheint relativ undramatisch zu sein. Aber es gab auch eine Person, wurde uns von einem DPA-Kollegen gesagt, die sich geweigert hätte, das Haus zu verlassen. Aber dann musste die Polizei kommen und dann wäre die Person auch, hätte sie auch das verlassen. Interessant ist ja, dass in der Ninja-App gesagt wurde, dass Lebensgefahr bestehe und innerhalb von 10 Minuten die Familien und Leute, die Häuser verlassen sollten. Aber wir haben auch mit der Stadt Monschau gesprochen und die sagten, das ist auch eine reine Vorsichtsmaßnahme.
1: Was heißt denn diese Evakuierung jetzt für andere Stadtteile von Monschau? Das war ja auch schon mal im Gespräch, auch in den letzten Stunden, dass da möglicherweise auch eine Evakuierung drohen könnte. Ist das jetzt sozusagen ein erster Schritt dahin, dass da noch mehr passiert?
2: Das kann ja keiner genau sagen. Ne? Es kommt ja ganz drauf an, wie der Wind und wie die Flammen sich weiter ausbreiten. Und man muss wissen, Monschau ist ja ein Verbund von vielen kleinen Orten. Und wie gesagt, dieser Weiler Rützhof ist auch ein kleiner Ort, der hier im Wald liegt. Es gibt andere Stadtteile oder Ortsteile, die eben nicht unbedingt davon betroffen sind. Ja? Und wir haben auch einige Leute gesehen, junge Leute gesehen, die auf dem Dach gesessen haben. Die haben den ganzen Tag mitgeholfen, haben die Helfer versorgt und die haben sich auf dem Dach der Gaststätte niedergelassen und haben die Helfer gefeiert, immer wenn ein Feuerwehrfahrzeug vorbeikam oder LKWs mit Tank.
1: Dankeschön. WDR-Reporter Arndt Lorenz live aus Monschau. Da haben die Behörden am Abend angeordnet, dass mehrere Straßenzüge wegen des Brandes im Hohen Venn auf belgischer Seite evakuiert werden müssen. Und noch ein kurzer Blick aufs Wetter in Nordrhein-Westfalen. Bis zum Morgen breiten sich Schauer aus. Es kühlt ab auf 17 bis 11 Grad. Tagsüber bleibt es oft grau und es ziehen Schauer durch. Am Nachmittag lockert es auf. Dazu in Wermelskirchen 19 Grad, in Gütersloh 21 und in Eschweiler bis zu 23 Grad. Die Zeit 0:03 Uhr.

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1: Die Nachrichten mit Frank Wörner. Guten Morgen. Im Hohenfenn in Belgien versuchen weiter etwa 2500 Einsatzkräfte, den riesigen Wald- und Moorbrand unter Kontrolle zu bringen. Der Brand hat jetzt auch Folgen für die Menschen im benachbarten Monschau auf deutscher Seite. Die Bewohner mehrerer Straßenzüge wurden am Abend aufgerufen, ihre Häuser sofort zu verlassen. Aus Monschau, Sabine Rieck.
2: Wie die Stadt Monschau bestätigte, ist die Evakuierung der Straßenzüge Ruhezow und Geisberg im Ort Kalter Herberg eine reine Vorsichtsmaßnahme. Es handelt sich um maximal 30 Anwohner, die betroffen seien. Direkt